0: Detail erklärt. Dazu hat es so stark geregnet, dass das Boot dann gekentert ist. Das hat ihr Mann ausgesagt. Er war auch mit an Bord und hat schnell Hilfe gerufen. 200 Rettungskräfte aus Deutschland, Österreich und aus der Schweiz waren am Abend in dem Gebiet bei Kressbronn im Einsatz. Das hat sich der French Open-Sieger völlig anders vorgestellt. Alexander Zverev ist beim Masters 1000-Turnier in Montreal überraschend in der zweiten Runde rausgeflogen. Der Hamburger hat gegen den Niederländer Kriegsbohr in 3 Sätzen verloren. Beim Turnier in Montreal wollte sich Zverev eigentlich für die US Open warm spielen und dann da auch was reißen.
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2: Heute in der Nacht sind immer noch kräftige Schauer und auch Gewitter hier in Oberbayern möglich. Das müssen wir im Auge behalten. Die Tiefstwerte liegen so bei 18 Grad. Und wenn wir dann heute auf den Donnerstag schauen, auch tagsüber bleibt es eher unbeständig. Die Sonne tut sich hier und da schwer, denn immer mal wieder ziehen Wolkenfelder durch Oberbayern. Zwischendurch kann Regen dabei sein, auch Gewitter sind möglich. Und die Top-Temperaturen, die bleiben unter der 30-Grad-Marke. Und wenn wir noch auf den Freitag schauen, erst noch unbeständig. Dann ab dem Nachmittag wieder sonniger.
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0: A6 Heilbronn fährt Richtung Nürnberg, zwischen Schwäbisch Hall und der Kochertalbrücke. Ein LKW mit Panne wird auf der rechten Spur geborgen. Und die A9 Nürnberg Richtung München, zwischen dem Kreuz Nürnberg Ost und dem Dreieck Nürnberg Feucht. Reinigungsarbeiten, die rechte und die mittlere Spur sind dicht. Allen unterwegs eine gute und sichere Fahrt.
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3: Ich bin Yves Simon. Letzte Nacht ist ja am Flughafen Halle-Leipzig eine Drohne mit Sprengstoff abgewehrt und unschädlich gemacht worden. Jetzt ist klar, es hat sich dabei um einen verhinderten Anschlag gehandelt. Das hat Bundesinnenminister Dobrindt am Abend erklärt.
4: Meine Einschätzung, dass wir es hier mit einem hybriden Anschlagsszenario zu tun haben.
3: Hybrid bedeutet, dass es bei dem Anschlag nicht um einen klassischen militärischen Angriff geht, sondern es wird Druck auf einen Konfliktgegner ausgeübt, zum Beispiel durch einen Anschlag oder auch durch Cyberattacken. Der Chef des Münchner IFO-Instituts, Clemens Fuest, will den ermäßigten Mehrwertsteuersatz von 7% komplett abschaffen. Alle Waren, auch Lebensmittel damit, die sollen einheitlich mit 19% besteuert werden, findet er. Dadurch würden aber auch Brot, Butter und Obst teuer. Im Gegenzug schlägt Fuest jährliche Gutschriften vor. 360 Euro schweben ihm davor, aber nur für Haushalte mit geringem Einkommen. Neue Hoffnung für die blockierte Straße von Hormus. Der Iran und der Oman verhandeln offenbar über eine neue Schifffahrtsroute durch die Meerenge. Und es steht, wie es ausschaut, eine Einigung kurz bevor. Das hat das Regime in Teheran bekannt gegeben. Die geografischen Koordinaten für die Route stehen demnach schon fest. Und jetzt wird gerade noch an einer gemeinsamen Erklärung gewerkelt. Das Ganze aber ohne die USA. Das hat sich der French Open-Sieger völlig anders vorgestellt. Alexander Zverev ist beim Masters 1000-Turnier in Montreal überraschend in der zweiten Runde rausgeflogen. Der Hamburger hat gegen den Niederländer Kriegsbohr in 3 Sätzen verloren. Beim Turnier in Montreal wollte sich Zverev eigentlich für die US Open warm spielen und dann da auch was reißen.
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5: Heute in der Nacht sind immer noch kräftige Schauer und auch Gewitter hier in Oberbayern möglich. Das müssen wir im Auge behalten. Die Tiefstwerte liegen so bei 18 Grad. Und wenn wir dann heute auf den Donnerstag schauen, auch tagsüber bleibt es eher unbeständig. Die Sonne tut sich hier und da schwer, denn immer mal wieder ziehen Wolkenfelder durch Oberbayern. Zwischendurch kann Regen dabei sein, auch Gewitter sind möglich. Und die Top-Temperaturen, die bleiben unter der 30-Grad-Marke. Und wenn wir noch auf den Freitag schauen, erst noch unbeständig. Dann ab dem Nachmittag wieder sonniger.
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4: Mit Yves Simon. Nach dem Drohnenvorfall am Flughafen Halle-Leipzig spricht Bundesinnenminister Dobrindt von einer neuen Gefahrenqualität. Die Rede ist von einem hybriden Anschlag, der verhindert werden konnte. Dazu Dobrindt.
5: Wir haben es hier mit einem Wettbewerb zu tun, der möglicherweise auch fremde Mächte mit einschließt. Das wird Teil der Ermittlung sein, die ganz offensichtlich zu erheblicher Verunsicherung in Deutschland beitragen wollen. Nicht nur an Flughäfen, auch an anderen Stellen, nicht nur mit Drohnen, sondern auch mit anderen Maßnahmen.
4: Unter anderem mit Cyberangriffen. Wer dafür verantwortlich ist, das muss jetzt noch ermittelt werden, meint Dobrindt. Eine Drohne mit Sprengstoff war letzte Nacht in der Nähe ukrainischer Frachtmaschinen entdeckt worden. Am Abend sind vor allem in der Südhälfte Bayerns schwere Gewitter unterwegs gewesen. Alles in allem waren es 25 Einsätze deswegen. Auf der A8 bei Rohrdorf und auf der A95 bei Kochel am See sind Bäume auf die Fahrbahn gestürzt. Beide Autobahnen waren am Abend kurzzeitig gesperrt. Es wurde aber niemand verletzt. Immer mehr Spitzenpolitiker sprechen sich für eine Frau im Bundespräsidentenamt aus. Nach der SPD-Führung jetzt auch Baden-Württembergs Ministerpräsident Özdemir. Er ist dafür, nächstes Jahr eine Frau zur Nachfolgerin von Bundespräsident Frank-Walter Steinmeier zu wählen. Auch der neue Chef der Unionsfraktion Thorsten Frey hat sich ähnlich geäußert. Im Rennen ist unter anderem die CSU-Politikerin Ilse Aigner. Kanzler Merz soll aber auch über Boris Rhein nachdenken, den Ministerpräsidenten von Hessen. Die Bundesregierung will nächste Woche die Reform des BAföG auf den Weg bringen. Geplant ist, dass Studierende ab dem nächsten Sommersemester mehr Geld bekommen, erstmal über eine höhere Wohnkostenpauschale. Krisensitzung des Fußball-Weltverbands FIFA am Abend in Rabat in Marokko. Dabei hat die Führungsriege ihrem Boss Gianni Infantino demonstrativ den Rücken gestärkt, darunter Generalsekretär Grafström. Damit dürfte Infantino zumindest vorerst mal im Amt bleiben. Ob ihn das am Ende vor einer Abwahl im nächsten Jahr schützt, das steht auf einem ganz anderen Blatt. Einige Verbände, wie zum Beispiel England und ganze Kontinentalverbände, allen voran die europäische UEFA, haben Infantino offen das Vertrauen entzogen, wegen dessen umstrittener Investorenpläne.
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6: Wir starten in den Donnerstag rein mit Temperaturen so um die 18 Grad. Unbedingt frische Luft ins Haus, in die Wohnung lassen. Und wenn wir heute auf den Donnerstag schauen, es wird auch nicht mehr ganz so heiß, so schwülheiß wie die letzten Tage. Die Sonne tut sich nämlich schwerer. Immer mal wieder ziehen Wolkenfelder durch Oberbayern. Zwischendurch kann auch Regen mit dabei sein. Auch Gewitter sind möglich. Und die Top-Temperaturen, die bleiben heute auch unter der 30 Grad Marke. Und wenn wir noch kurz auf den Freitag schauen, da ist es erst unbeständig und dann ab dem Nachmittag aber wieder sonnig.
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4: A7 Würzburg Richtung Ulm zwischen dem Agnesburg-Tunnel und Aalen-Oberkochen. Da ist ein Fahrzeug liegen geblieben und es sind Reifenteile auf der Fahrbahn. Ansonsten allen unterwegs eine gute und sichere Fahrt.
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3: Ich bin Yves Simon. Nach dem Drohnenvorfall am Flughafen Halle-Leipzig spricht Bundesinnenminister Dobrindt von einer neuen Gefahrenqualität. Die Rede ist von einem hybriden Anschlag, der verhindert werden konnte. Dazu Dobrindt.
4: Wir haben es hier mit einem Wettbewerb zu tun, der möglicherweise auch fremde Mächte mit einschließt. Das wird Teil der Ermittlung sein, die ganz offensichtlich zu erheblicher Verunsicherung in Deutschland beitragen wollen. Nicht nur an Flughäfen, auch an anderen Stellen, nicht nur mit Drohnen, sondern auch mit anderen Maßnahmen.
3: Unter anderem mit Cyberangriffen. Wer dafür verantwortlich ist, das muss jetzt noch ermittelt werden, meint Dobrindt. Eine Drohne mit Sprengstoff war letzte Nacht in der Nähe ukrainischer Frachtmaschinen entdeckt worden. Am Abend sind vor allem in der Südhälfte Bayerns wäre Gewitter unterwegs gewesen. Alles in allem waren es 25 Einsätze deswegen. Auf der A8 bei Rohrdorf und auf der A95 bei Kochel am See sind Bäume auf die Fahrbahn gestürzt. Beide Autobahnen waren am Abend kurzzeitig gesperrt. Es wurde aber niemand verletzt. Immer mehr Spitzenpolitiker sprechen sich für eine Frau im Bundespräsidentenamt aus. Nach der SPD-Führung jetzt auch Baden-Württembergs Ministerpräsident Özdemir. Er ist dafür, nächstes Jahr eine Frau zur Nachfolgerin von Bundespräsident Frank-Walter Steinmeier zu wählen. Auch der neue Chef der Unionsfraktion Thorsten Frey hat sich ähnlich geäußert. Im Rennen ist unter anderem die CSU-Politikerin Ilse Aigner. Kanzler Merz soll aber auch über Boris Rhein nachdenken, den Ministerpräsidenten von Hessen. Krisensitzung des Fußball-Weltverbands FIFA am Abend in Rabat in Marokko. Dabei hat die Führungsriege ihrem Boss Gianni Infantino demonstrativ den Rücken gestärkt, darunter Generalsekretär Grafström. Damit dürfte Infantino zumindest vorerst mal im Amt bleiben. Ob ihn das am Ende vor einer Abwahl im nächsten Jahr schützt, das steht auf einem ganz anderen Blatt. Einige Verbände wie zum Beispiel England und ganze Kontinentalverbände, allen voran die europäische UEFA, haben Infantino offen das Vertrauen entzogen wegen dessen umstrittener Investorenpläne.
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5: Wir starten in den Donnerstag rein mit Temperaturen so um die 18 Grad. Unbedingt frische Luft ins Haus, in die Wohnung lassen. Und wenn wir heute auf den Donnerstag schauen, es wird auch nicht mehr ganz so heiß, so schwülheiß wie die letzten Tage. Die Sonne tut sich nämlich schwerer. Immer mal wieder ziehen Wolkenfelder durch Oberbayern. Zwischendurch kann auch Regen mit dabei sein. Auch Gewitter sind möglich. Und die Top-Temperaturen, die bleiben heute auch unter der 30 Grad Marke. Und wenn wir noch kurz auf den Freitag schauen, da ist es erst unbeständig und dann ab dem Nachmittag aber wieder sonnig.
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3: Mit Yves Simon. Innenminister Dobrindt spricht nach dem Drohnenfund am Flughafen Leipzig-Halle von einem hybriden Anschlagsszenario. Auf dem Gelände war letzte Nacht eine mit Sprengstoff bestückte Drohne nahe ukrainischer Frachtmaschinen entdeckt worden. Für Dobrindt ein neues Bedrohungsszenario. Der CSU-Politiker nennt den Vorfall sehr ernst und sicherheitsrelevant. Wer dahinter steckt, müssen die Ermittler allerdings erst noch klären. Der Mordprozess um den Autoanschlag auf eine Demonstration in München geht heute zu Ende. Der Angeklagte war im Februar letztes Jahr mit einem Auto in eine Demo der Gewerkschaft Verdi gefahren. Dabei hat er eine Mutter und ihre zweijährige Tochter getötet und weitere Menschen verletzt. Für uns berichtet aus München Oliver Urbanke.
4: Die Verteidigung fordert höchstens 15 Jahre Haft und die Unterbringung in einer psychiatrischen Klinik und begründet das unter anderem damit, dass der Angeklagte aus ihrer Sicht an Schizophrenie leide. Ein Gutachter hatte das ausgeschlossen. Der 25-jährige Angeklagte nutzte zwar das letzte Wort, bedankte sich beim Gericht, eine Erklärung für den mutmaßlich islamistisch motivierten Anschlag lieferte er aber nicht.
3: Die bayerische Autoindustrie steht vor großen Herausforderungen. Das zeigt jetzt eine neue Studie des Fraunhofer Instituts. 150.000 Jobs stehen demnach in Bayern auf dem Spiel. Wenn die EU das Aus des Verbrennermotors zurücknimmt, dann würde das die Situation zumindest eine Zeit lang entspannen. Aber wichtig wäre dann, in den Jahren, die man dadurch gewinnt, Deutschland wettbewerbsfähiger zu machen, zum Beispiel bei den Energiekosten und der Bürokratie. Das meint die Vereinigung der bayerischen Wirtschaft. Die US-Regierung von Donald Trump plant zusätzliche Millionenhilfen gegen die Ebola-Epidemie in Afrika. Insgesamt sollen 242 Millionen Dollar für Sofortmaßnahmen, Vorsorge und humanitäre Hilfe bereitgestellt werden. Damit steigen die direkten US-Hilfen auf 512 Millionen Dollar. Frühes Aus für Alexander Zverev beim Masters in Montreal. Der French Open-Sieger verliert gleich in Runde 2 gegen den Niederländer Kriegsbohr und zwar mit 7:6, 2:6 und 4:6. Also es war sogar relativ deutlich. Statt Zverev steht also jetzt Kriegsbohr in der dritten Runde. Für den Hamburger ist die Vorbereitung auf die US Open damit mit einem ordentlichen Dämpfer gestartet.
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5: Wir starten in den Donnerstag rein mit Temperaturen so um die 18 Grad. Unbedingt frische Luft ins Haus, in die Wohnung lassen. Und wenn wir heute auf den Donnerstag schauen, es wird auch nicht mehr ganz so heiß, so schwülheiß wie die letzten Tage. Die Sonne tut sich nämlich schwerer. Immer mal wieder ziehen Wolkenfelder durch Oberbayern. Zwischendurch kann auch Regen mit dabei sein. Auch Gewitter sind möglich. Und die Top-Temperaturen, die bleiben heute auch unter der 30-Grad-Marke. Und wenn wir noch kurz auf den Freitag schauen, da ist es erst unbeständig und dann ab dem Nachmittag aber wieder sonnig.
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3: A7, Fulda Richtung Würzburg zwischen Bad Kissingen, Obertulba und Hammelburg. Hier ist die rechte Spur gesperrt, weil hier ein Pannenfahrzeug steht. Allen unterwegs eine gute und sichere Fahrt.
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3: Ich bin Yves Simon. Innenminister Dobrindt spricht nach dem Drohnenfund am Flughafen Leipzig-Halle von einem hybriden Anschlagsszenario. Auf dem Gelände war letzte Nacht eine mit Sprengstoff bestückte Drohne nahe ukrainischer Frachtmaschinen entdeckt worden. Für Dobrindt ein neues Bedrohungsszenario. Der CSU-Politiker nennt den Vorfall sehr ernst und sicherheitsrelevant. Wer dahinter steckt, müssen die Ermittler allerdings erst noch klären. Der Mordprozess um den Autoanschlag auf eine Demonstration in München geht heute zu Ende. Der Angeklagte war im Februar letztes Jahr mit einem Auto in eine Demo der Gewerkschaft Verdi gefahren. Dabei hat er eine Mutter und ihre zweijährige Tochter getötet und weitere Menschen verletzt. Für uns berichtet aus München Oliver Urbanke.
4: Die Verteidigung fordert höchstens 15 Jahre Haft und die Unterbringung in einer psychiatrischen Klinik und begründet das unter anderem damit, dass der Angeklagte aus ihrer Sicht an Schizophrenie leide. Ein Gutachter hatte das ausgeschlossen. Der 25-jährige Angeklagte nutzte zwar das letzte Wort, bedankte sich beim Gericht, eine Erklärung für den mutmaßlich islamistisch motivierten Anschlag lieferte er aber nicht.
3: Die bayerische Autoindustrie steht vor großen Herausforderungen. Das zeigt jetzt eine neue Studie des Fraunhofer Instituts. 150.000 Jobs stehen demnach in Bayern auf dem Spiel. Wenn die EU das Aus des Verbrennermotors zurücknimmt, dann würde das die Situation zumindest eine Zeit lang entspannen. Aber wichtig wäre dann, in den Jahren, die man dadurch gewinnt, Deutschland wettbewerbsfähiger zu machen, zum Beispiel bei den Energiekosten und der Bürokratie. Das meint die Vereinigung der bayerischen Wirtschaft. Frühes Aus für Alexander Zverev beim Masters in Montreal. Der French Open-Sieger verliert gleich in Runde 2 gegen den Niederländer Kriegsbohr, und zwar mit 7:6, 2:6 und 4:6. Also es war sogar relativ deutlich. Statt Zverev steht also jetzt Kriegsbohr in der dritten Runde. Für den Hamburger ist die Vorbereitung auf die US Open damit mit einem ordentlichen Dämpfer gestartet.
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5: Wir starten in den Donnerstag rein mit Temperaturen so um die 18 Grad. Unbedingt frische Luft ins Haus, in die Wohnung lassen. Und wenn wir heute auf den Donnerstag schauen, es wird auch nicht mehr ganz so heiß, so schwülheiß wie die letzten Tage. Die Sonne tut sich nämlich schwerer. Immer mal wieder ziehen Wolkenfelder durch Oberbayern. Zwischendurch kann auch Regen mit dabei sein. Auch Gewitter sind möglich. Und die Top-Temperaturen, die bleiben heute auch unter der 30-Grad-Marke. Und wenn wir noch kurz auf den Freitag schauen, da ist es erst unbeständig und dann ab dem Nachmittag aber wieder sonnig.
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2: Mit Yves Simon. Schönen guten Morgen. Bundesinnenminister Dobrindt spricht nach dem Drohnenvorfall letzte Nacht am Flughafen Halle-Leipzig von einem hybriden Anschlag, der verhindert werden konnte. Allerdings, das dürfte nicht der letzte Angriffsversuch dieser Art gewesen sein, meint zumindest Dobrindt. Da stehe uns noch einige Kraftanstrengung bevor, so der CSU-Politiker.
3: Dazu gehört neben einer intensiven Zusammenarbeit der Behörden eine intensive Zusammenarbeit auch der Länder. Und es wird sich darauf vorbereitet, auf weitere mögliche Bedrohungsszenarien, die es geben kann.
2: Es war das erste Mal in Deutschland, dass es eine Drohne mit Sprengstoff bewaffnet auf ein Flughafengelände geschafft hat. Wegen der andauernden Trockenheit rufen nach wie vor viele Gemeinden in Bayern zum Wassersparen auf. Einige Kommunen sind jetzt sogar auf Hilfe angewiesen. In Böbrach im Bayerischen Wald und auch in Bad Bayersäuen in Oberbayern, da ist das Wasser mittlerweile so knapp, dass Trinkwasser jetzt sogar von außerhalb geliefert werden muss. Für die Menschen in Böbrach kommt das Wasser jetzt mit Milchtransportern aus Bodenmais. Iran und Oman haben sich auf ein neues Verkehrsmodell für Frachter und Tanker in der Straße von Hormus geeinigt. In Zukunft sollen Schiffe auf einer nördlichen Route durch iranische Hoheitsgewässer in die Meerenge einfahren und dann über eine südliche Route durch omanische Gewässer wieder heraus. Das hat die iranische Regierung in der Nacht erklärt. Die USA waren an dieser Absprache nicht beteiligt. Taxis brauchen ein Update, das sagen zumindest jüngere Menschen bei uns in Deutschland. Eine neue Umfrage im Raum Frankfurt hat jetzt gezeigt, Taxifahrten sind zu teuer und auch zu analog, zumindest werden sie so wahrgenommen. Die Jüngeren steigen deshalb lieber bei Diensten wie Uber oder auch Bolt ein. Genutzt werden Taxis aktuell vor allem von älteren Menschen oder auch Besserverdienenden. FIFA-Boss Infantino bleibt trotz des Investorenzoffs vorerst im Amt. Bei einer Krisensitzung in Marokko hat ihm die Spitze des Weltverbands in einem langen Statement uneingeschränkte Unterstützung zugesichert und außerdem aber auch Fehler im Umgang mit dem Projekt eingeräumt. Infantinos Plan, WM-Rechte zumindest teilweise an Investoren zu verkaufen, hatte die UEFA sogar mit Boykott drohen lassen. Das Vorhaben ist inzwischen aber gestoppt.
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4: Da kommt es heute immer wieder zu Schauern und Gewittern, vor allem in Richtung Berge. Ansonsten ist auch Sonne mit dabei und einige Wolken, die Tagestopwerte. Ein bisschen Entspannung, 24 bis 29 Grad.
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4: Guten Morgen auf die Straßen, da habe ich momentan keine Meldungen für euch, alles frei soweit.
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4: Da habe ich gerade auch noch keinen. Wenn ihr was habt, 08000 1064 1064, die Nummer zu uns für Telefon und für WhatsApp.
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4: Schönen guten Morgen wünsche ich euch. Und gleich habe ich wieder einen tollen Ausflug für alle Ferienkids. Und zwar die 33 Dinge, die ihr in den Sommerferien unbedingt gemacht haben müsst, gibt's wie gewohnt um 16:45 Uhr. Und jetzt erstmal Donner Summer mit Chibur.

statt fast 40 Grad nur noch um die 30 Grad. Macht gleich einen enormen Unterschied, was die Schlafqualität angeht. Hier ist das Top FM Frühstücksradio. Und heute Nacht konnte man gleich wieder ein bisschen besser schlafen, gell? Wenn es zumindest ein bisschen kühler ist, dann kann man auch nachts ein bisschen besser die Augen zumachen. Für alle, die heute trotzdem kleine Augen haben, ist überhaupt kein Problem. Morgen ist schon wieder Freitag und wir machen uns einfach jetzt einen schönen, entspannten Start in diesen Morgen mit Phil Collins und Another Day in Paradise hier bei Radio Top FM. 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

0: Schönen guten Morgen euch. Hier ist das Top FM Frühstücksradio.
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0: Heute gibt's ein echtes Wasserabenteuer. Es geht in den Wasserskipark in Aschheim. Da gibt's zwei Schlepplifte, einen Kurs für Profis mit rund 20 Obstacles, mit Sprüngen und so. Und für Einsteiger gibt's den Anfängerlift und spezielle Kurse, dass auch wirklich jeder Spaß am Wakeboarden oder Wasserskifahren hat. Und damit das Urlaubsfeeling perfekt ist, gibt's noch den großen Sandstrand. Da können wir den Tag schön mit einem kühlen Getränk ausklingen lassen. Die Wakeboard-Anlage in Aschheim fühlt sich an wie ein Urlaubstag am Meer mit allem, was dazugehört.
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1: Ich bin Yves Simon. Schönen guten Morgen. Bundesinnenminister Dobrindt spricht nach dem Drohnenvorfall letzte Nacht am Flughafen Halle-Leipzig von einem hybriden Anschlag, der verhindert werden konnte. Allerdings, das dürfte nicht der letzte Angriffsversuch dieser Art gewesen sein, meint zumindest Dobrindt. Da stehe uns noch einige Kraftanstrengung bevor, so der CSU-Politiker.
2: Dazu gehört neben einer intensiven Zusammenarbeit der Behörden eine intensive Zusammenarbeit auch der Länder. Und es wird sich darauf vorbereitet, auf weitere mögliche Bedrohungsszenarien, die es geben kann.
1: Es war das erste Mal in Deutschland, dass es eine Drohne mit Sprengstoff bewaffnet auf ein Flughafengelände geschafft hat. Wegen der andauernden Trockenheit rufen nach wie vor viele Gemeinden in Bayern zum Wassersparen auf. Einige Kommunen sind jetzt sogar auf Hilfe angewiesen. In Böbrach im Bayerischen Wald und auch in Bad Bayersoien in Oberbayern, da ist das Wasser mittlerweile so knapp, dass Trinkwasser jetzt sogar von außerhalb geliefert werden muss. Für die Menschen in Böbrach kommt das Wasser jetzt mit Milchtransportern aus Bodenmais. Iran und Oman haben sich auf ein neues Verkehrsmodell für Frachter und Tanker in der Straße von Hormus geeinigt. In Zukunft sollen Schiffe auf einer nördlichen Route durch iranische Hoheitsgewässer in die Meerenge einfahren und dann über eine südliche Route durch omanische Gewässer wieder heraus. Das hat die iranische Regierung in der Nacht erklärt. Die USA waren an dieser Absprache nicht beteiligt. FIFA-Boss Infantino bleibt trotz des Investorenzoffs vorerst im Amt. Bei einer Krisensitzung in Marokko hat ihm die Spitze des Weltverbands in einem langen Statement uneingeschränkte Unterstützung zugesichert und außerdem aber auch Fehler im Umgang mit dem Projekt eingeräumt. Infantinos Plan, WM-Rechte zumindest teilweise an Investoren zu verkaufen, hatte die UEFA sogar mit Boykott drohen lassen. Das Vorhaben ist inzwischen aber gestoppt.
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3: Ja, da haben wir heute einen Mix aus Sonne und Wolken, aber es kommt vor allem auch in Richtung Berge. Immer wieder zu Schauern und Gewittern. Die Tagestopwerte 25 bis 30 Grad. Morgen starten wir mit ein paar Wolken und einzelnen Schauern. Im Laufe des Tages setzt sich immer mehr die Sonne durch, bei bis zu 29 Grad.
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3: Guten Morgen auf die Straßen, alles frei soweit.
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3: Habe ich auch noch keinen. Wenn ihr was habt, 08000 1064 1064, die Nummer zu uns für Telefon und für WhatsApp.
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3: Schönen guten Morgen euch und warum wir bei unserer nächsten Bergtour Wasser sparen müssen, das verrate ich euch gleich um 20 vor 6 hier bei Radio Top-FM. Und jetzt erstmal Aha.

0: Wer dieses Wochenende eine Bergtour plant, muss Wasser sparen. Hier ist das Top FM Frühstücksradio und auf vielen Berghütten ist wegen des Hitzesommers das Wasser knapp. Und auf der Blaueishütte bei Berchtesgaden musste Trinkwasser sogar per Hubschrauber eingeflogen werden. Etwa 600 Euro kostet allein der Anflug. Julian Rohn ist Pressesprecher beim Deutschen Alpenverein. Julian, wie außergewöhnlich ist denn das, dass Wasser per Hubschrauber auf eine Hütte gebracht werden muss?
1: Es gibt auch andere Beispiele, zum Beispiel die Otto-Meyer-Hütte in den Tannheimer Bergen. Dort hat die lokale Feuerwehr Wasser zur Hütte hochgefahren. Und für die Toilettenspülung geht man zum nächsten Teich, der um die Ecke ist, und nimmt einen Eimer Wasser mit und spült damit die Toilette.
0: Auf vielen Hütten heißt jetzt also Wasser sparen, Waschräume bleiben geschlossen, Spültoiletten sind teilweise außer Betrieb. Stattdessen stehen wasserlose Baustellentoiletten bereit. Bei uns in Oberbayern, Julian, wo ist denn die Lage besonders angespannt?
1: Besonders betroffen sind gerade die Hütten im Berchtesgadener Raum, aber auch die Tölzer Hütte hatte jetzt eine Nacht zu, um sozusagen Wasser zu sparen für die Gäste, die dann am Wochenende kommen.
0: Und die Hitzesommer könnten in Zukunft ja noch häufiger kommen. Wie wollen sich denn die Hütten künftig auf solche Trockenphasen einstellen?
1: Langfristig werden Spültoiletten auch gegen Trockentoiletten ersetzt, weil das einfach Wasser spart. Das sind 5 bis 8 Liter, die pro Spülgang durchlaufen. Und das ist einfach der größte Teil des Wasserverbrauchs einer Hütte.
0: Also unsere Berghütten haben auch mit der Trockenheit zu kämpfen, aber es gibt Lösungen und dann steht der nächsten Bergtour nichts im Weg. Ihr hört Radio Top FM. Schönen guten Morgen euch.

0: 5:47 Uhr.
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0: Richtig herzlich lachen. Das ist was ganz, ganz Tolles. Und oft kommen ja dann die Tränen. Aber warum haben wir eigentlich beim Lachen Tränen in den Augen?
2: Es gibt drei Arten von Tränen. Basaltränen, Reflextränen und emotionale Tränen. Unser Körper produziert jeden Tag 1 bis 2 Milliliter Tränenflüssigkeit, um unser Auge damit feucht zu halten. Sie besteht aus Wasser, Proteinen, Enzymen und Schutz gegen Bakterien. Werden unsere Augen gereizt, zum Beispiel durch starken Wind oder Zwiebeln, kommen Reflextränen zum Einsatz. Das sind dann schnell mal 20 bis 100 Milliliter, um die Augen zu schützen. Tränen sorgen also dafür, den Körper gesund und ausgeglichen zu halten. Und das gilt auch, wenn wir sehr emotional werden. Zum Beispiel, wenn etwas sehr witzig ist. Dann steigt unsere Herzfrequenz, die Atmung verlangsamt und uns kommen eben auch Tränen, die auch verschiedene Hormone enthalten und beruhigen können. Es gibt drei Arten von Tränen. Basaltränen, Reflextränen und emotionale Tränen.
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3: Mit Sandra Sedelmeier. Schönen guten Morgen. So trocken war es schon lange nicht mehr. Jetzt muss Trinkwasser sogar geliefert werden. In Bad Bayersoien, Landkreis Garmisch-Partenkirchen, kommt das Wasser mit dem LKW. Auch die Seen und Flüsse trocknen immer mehr aus und das stresst Fische bei uns in Oberbayern. Thomas Funke vom Landesfischereiverband, was kann jeder Einzelne von uns tun?
4: Vor allem eine Sache, sich überlegen, wo man baden geht und ob man in jeden See noch reinspringen muss, weil es einfach die Tiere natürlich besonders stresst, wenn sie aufgescheucht werden, wenn sie wegschwimmen müssen. Dafür brauchen sie Energie und die brauchen sie gerade für andere Dinge. Also vielleicht gucken, da wo es besonders kalt ist, das Wasser, vielleicht draußen bleiben, damit da die Fische ihre Ruhe haben.
3: Kommen Münchens neue Mega-Hochhäuser doch noch ins Wanken? Das Bündnis Hochhausstopp kämpft weiter gegen die geplanten Wolkenkratzer auf dem Paketpostareal. Die Initiative findet, 2 156 Meter hohe Türme würden das Gesicht der Stadt verändern. Die Stadt sieht das anders und hat den Bebauungsplan bereits beschlossen. Jetzt soll geprüft werden, ob eine Klage gegen das Projekt möglich ist. Und FIFA-Boss Gianni Infantino bleibt erstmal im Amt. Bei einer Krisensitzung in Marokko gestern hat die Führung des Weltverbands ihm volle Unterstützung zugesichert. Infantino wollte Teile der WM-Rechte an Investoren verkaufen. Dagegen hatte sich vor allem die UEFA gewehrt und sogar mit Boykott gedroht. Die Idee ist aber mittlerweile vom Tisch.
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5: Was sind eigentlich die Lieblingsstücke der Museumsmitarbeiter und welche Geschichten stecken dahinter? Die Museen hier in Erding laden heute Abend zum Kulturabend ein. Von 19 bis 22 Uhr könnt ihr kostenlos die Ausstellungen besuchen und an verschiedenen Führungen teilnehmen, unter anderem im Museum Erding, im Künstlerhaus am Stahlmuseum und im Museum Franz Xaver Stahl. Dazu gibt's Musik im Foyer und einen offenen Künstlergarten. Aus Erding, Zoe Miesenbrink.
3: Und noch mehr Nachrichten hier aus Oberbayern, die gibt's wieder in einer halben Stunde in den Top FM Nachrichten.
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7: Heute haben wir vor allem in Richtung Berge Schauer und Gewitter, ansonsten viel Sonnenschein und die Tagestopwerte liegen bei 25 bis 30 Grad. Grad in Olching am Grünanger 19, in Taufkirchen im Kreis München ebenfalls 19 Grad. Morgen, da kriegen wir dann Tagestopwerte bis zu 29 Grad, das ist durchwachsen mit Wolken und Schauern, aber stellenweise auch immer wieder Sonnenschein und Gewitter sind mit dabei.
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7: Guten Morgen auf die Straßen, momentan ist da noch alles frei soweit.
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7: Da wird geblitzt in Zollingen, Kreis Freising, Moosburger Straße, Sauerlach, Kreis München, Wolfratshausener Straße, Jakob meldet München, Pilgersheimer Straße beidseitig. Und wenn ihr noch was habt, gerne her damit per Telefon oder WhatsApp unter 08000 1064 1064.
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7: Einen schönen guten Morgen wünsche ich euch. 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Also unbedingt dranbleiben. Jetzt mit Rick Springfield und Love Somebody. Schönen guten Morgen euch.

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0: 11 Minuten nach 6. 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Und ihr habt richtig gehört, da war's gerade wieder. Am Telefon ist jetzt die Manu. Schönen guten Morgen.
1: Ja, guten Morgen.
0: Manu Christi, servus. Woher kommst du denn?
1: Servus, woher kommst du denn?
0: Aus Jesenwang. Manu, warum willst du denn das Deutschland-Ticket für ein Jahr haben?
1: Weil ich gern mit der Bahn mal in die Berge fahren möchte. Tegernsee, Schliersee und so weiter. Da würde ich es gern nutzen.
0: Ah, das ist natürlich ein absoluter Traum, gell? Und weißt du was? Du hast die Jubelleitung getroffen. Herzlichen Glückwunsch.
1: Ja, super.
0: Damit hast du für die Glücksbahn eingecheckt. Und unter allen, die da drin sitzen, losen wir morgen einen Gewinner. Und bis dahin, unser Top-FM-Spritsparschwein ist weiter fleißig unterwegs und taucht den ganzen Tag immer wieder auf. 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

0: Viertel nach sechs ist es. Hier ist das Top FM Frühstücksradio. Schönen guten Morgen.
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0: Eine typische Ehe nach 15 Jahren. Die Luft ist raus, der Alltag hat gewonnen und dann klingeln die Nachbarn zum Abendessen. Was erst nach einem ganz normalen, ziemlich langweiligen Abend aussieht, wird plötzlich ziemlich pikant, denn die beiden Nachbarn sind polyamorös und offen für mehr als nur traute Zweisamkeit. Was folgt, ist ein Abend voller peinlicher Momente, ehrlicher Gespräche und ziemlich unerwarteter Wendungen. Herrlich unangenehme Komödie, bei der wir lachen, aber auch merken, hinter jeder Beziehung steckt ein bisschen mehr, als man von außen sieht. Perfektes Popcorn-Kino fürs nächste Date mit dem Schatzi. The Invite, jetzt im Kino.
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14: Mit Sandra Sedelmeier. Schönen guten Morgen. Reicht das Wasser bald nicht mehr aus? Die Trockenheit sorgt inzwischen in einigen Gemeinden für echte Probleme. In Bad Bayersoien im Kreis Garmisch-Partenkirchen ist das Trinkwasser so knapp, dass es geliefert werden muss. Auch auf den Flüssen macht sich die Trockenheit bemerkbar. Bundesverkehrsminister Bilger berät heute mit der Wirtschaft über die Folgen für die Schifffahrt. München und hohe Häuser, das bleibt ein schwieriges Thema. Das Bündnis Hochhausstopp kämpft weiter gegen die geplanten Wolkenkratzer auf dem Paketpostareal. Jetzt soll geprüft werden, ob eine Klage gegen das Projekt möglich ist. Warum war der Druck plötzlich so niedrig? Viele Fürstenfeldbrucker haben sich gestern gewundert, warum aus den Leitungen weniger Wasser kommt. Die Stadtwerke geben jetzt Entwarnung. Das hatte nichts mit der Trockenheit zu tun. Grund waren Arbeiten an der Trinkwasserleitung. Und erst Konzerte, jetzt wieder Fußball. Die Allianz Arena bekommt einen neuen Rasen. Rund 8.400 Quadratmeter Grün werden aus Italien nach München gebracht. Fast 480 Tonnen Rollrasen müssen verlegt werden und das Ganze soll in nur 3 Tagen fertig sein. Und noch mehr Nachrichten hier aus Oberbayern, die gibt's wieder in einer halben Stunde in den Top FM Nachrichten.
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17: In Poing im Kreis Ebersberg messen wir gerade 20 Grad. In Denklingen im Kreis Landsberg sind es 18. Heute viele Wolken, aber auch sonnige Abschnitte. Nachmittags und abends teils kräftige Schauer und Gewitter. Tagestopwerte 25 bis 30 Grad. Morgen Mix aus Sonne und Wolken. Es bleibt trocken. Nur in den Alpen nochmal einzelne Schauer und Gewitter. Samstag überwiegend Sonne, leichtes Schauer- und Gewitterrisiko bei um die 30 Grad.
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17: Guten Morgen auf die Straßen. B471 Oberschleißheim Richtung Fürstenfeldbruck. Zwischen Oberschleißheim und Karlsfeld da 4 Minuten plus. Sonst alles frei.
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17: Neuried, Kreis München, Hadener Weg, Aschheim, Kreis München, die Erdinger Straße, kommt vom Felix, dankeschön. Dann in Zolling, Kreis Freising, Moosburger Straße und München-Pilgersheimer Straße beidseitig. Ihr habt noch was? Dann her damit per Telefon oder WhatsApp unter 08000 1064 1064.
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17: Schönen guten Morgen euch und teilweise gab es ganz schöne Unwetter in der Nacht, zum Beispiel in Garmisch-Partenkirchen oder auch im Landkreis Starnberg. Entsprechend liegt heute Morgen noch einiges an Ästen und an Blättern auf der Straße und passt auf, stellenweise ist dieser Blätterfilm so schmierig, dass es richtig rutschig ist auf den Straßen. Also kommt gut an und dazu gibt es jetzt Irene Cara mit What a Feeling.

0: Hier ist das Top FM Frühstücksradio. Schönen guten Morgen euch und jetzt die Gesprächsthemen des Tages.
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0: Eis wird zwar immer teurer, trotzdem können wir uns die Abkühlung heute schneller leisten als früher. Ein Ökonom hat den Eisindex aufgestellt. Für ein Cornetto müssen wir heute knapp 5 Minuten arbeiten. 1970 waren es noch über 10 Minuten. Der Grund? Die Löhne sind stärker gestiegen als die Eispreise. Warum werden manche Menschen gefühlt ständig von Mücken gestochen und andere kaum? Forscher aus Florida haben das jetzt untersucht und dabei kam raus, entscheidend ist offenbar unser Körpergeruch. Unterschiedliche Bakterien auf der Haut produzieren verschiedene Gerüche und manche davon wirken auf Mücken besonders anziehend. Ärzte, die auch mal Gefühle zeigen, kommen bei Patienten offenbar besser an. Laut einer Schweizer Studie wirken Ärztinnen und Ärzte, die Mitgefühl zeigen oder auch persönliche Erfahrungen einfließen lassen, besonders vertrauenswürdig und sie wirken dabei trotzdem professionell.
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0: Hier ist das Top FM Frühstücksradio. Schönen guten Morgen euch.
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0: Ach, der Moment, wenn wir heute Morgen ins Auto einsteigen, ans Lenkrad fassen und uns denken, oh Gott, da bleibt fast die Haut am Lenkrad kleben, heiß wie eine Herdplatte. Juliane, aber du hast da eine Lösung für das Problem.
2: Ja, wir legen beim Parken einfach eine Sonnenblende oder ein helles Handtuch übers Lenkrad. Laut ADAC bleibt es dadurch bis zu 26 Grad kühler. Und wenn das Ding schon glüht, dann einfach ein Handtuch mit kaltem Wasser nass machen, gut auswringen und übers Lenkrad wischen. So kühlt es deutlich schneller ab. Und morgen, wie wir Google Maps im Urlaub auch offline nutzen können.
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0: Heute Nacht gab es zwar einige Unwetter bei uns in Oberbayern, aber so die richtige Feuchtigkeit durch anhaltenden Regen, die bleibt weiter aus. Was die Trockenheit bei uns in Oberbayern für die Fische bedeutet, das hört ihr gleich in den Top FM Nachrichten um 7 bei Sandra Sedelmeier.
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7: Mit Sandra Sedelmeier. Schönen guten Morgen. Der Sommer zeigt sich gerade von seiner extremen Seite. Die Böden sind trocken, die Pegel sinken und auch unsere Gewässer kommen an ihre Grenzen. In Bad Bayersoien im Kreis Garmisch-Partenkirchen wird Trinkwasser schon per LKW gebracht. In vielen Bächen und Flüssen wird es für die Tiere eng. Thomas Funke vom Landesfischereiverband Bayern. Was bedeutet die Trockenheit aktuell für die Fische in Oberbayern?
3: Im Silbensteinspeicher zum Beispiel, da ist so wenig Wasser drin, dass weite Teile von dem See richtig trocken gefallen sind. Und da gibt's teilweise so Senken. Und da sitzen die Fische drin und werden fast gekocht, weil das Wasser da drin schnell auf 30 Grad hochgeht. Und da hilft dann nur noch, dass die Fischereivereine rausgehen und die Fische fangen und umsetzen in sichere Gewässer.
7: Danke Ihnen, Herr Funke. Es ist der letzte große Schritt in einem Prozess, der viele Menschen bis heute beschäftigt. Nach dem Autoanschlag auf eine Verdi-Demo in München vor 1,5 Jahren wird heute das Urteil gesprochen. Der Angeklagte soll mit seinem Auto in die Menschenmenge gefahren sein. 2 Menschen sind dabei gestorben, viele weitere wurden verletzt. Jetzt entscheidet das Gericht, ob er ins Gefängnis kommt oder in eine psychiatrische Klinik. Und statt Rücktritt gibt's Rückendeckung. FIFA-Chef Gianni Infantino bleibt erstmal im Amt. Bei einer Krisensitzung in Marokko hat die FIFA-Führung ihm gestern volle Unterstützung zugesichert. Grund für den Ärger waren Infantinos Pläne, Teile der WM-Rechte an Investoren zu verkaufen. Vor allem die UEFA hatte dagegen protestiert und sogar mit einem Boykott gedroht. Der umstrittene Plan ist inzwischen aber vom Tisch.
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20: Ein guter Bierzelt-Song gehört zum Oktoberfest hier in München einfach dazu. Die Band Troglauer hat mit ihrem Song Bierzelt-Legende den Musikwettbewerb Alliertfürth-Wiesen gewonnen.
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20: 22.000 Stimmen gab's für den Song. Die Mischung aus Pop, Rock und bayerischer Volksmusik soll jetzt auf dem Oktoberfest für ordentlich Stimmung sorgen. Aus München, Zoe Mesenbrink.
7: Und noch mehr Nachrichten hier aus Oberbayern, die gibt's wieder in einer halben Stunde in den Top FM Nachrichten.
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0: München an der Residenz messen wir gerade 20 Grad. Maisach im Kreis Fürstenfeldbruck sind es 19. Und nach den Unwettern heute Nacht haben wir heute viele Wolken, aber auch sonnige Abschnitte. Nachmittags und abends teils kräftige Schauer und Gewitter. Bis zu Tagestopwerten von 25 bis 30 Grad geht's rauf. Morgen Mix aus Sonne und Wolken. Es bleibt trocken, immer wieder Schauer und Gewitter. Samstag überwiegend sonnig, um die 30 Grad.
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0: Da haben wir die B471 Fürstenfeldbruck Richtung Oberschleißheim. Zwischen Karlsfeld und Oberschleißheim 4 Minuten plus. A94 Passau Richtung München. Zwischen Zamdorf und Steinhausen 3 Minuten plus. Und die B471 Oberschleißheim Richtung Fürstenfeldbruck. Zwischen Oberschleißheim und Karlsfeld, da dauert es 3 Minuten länger. Überall sonst seid ihr in unter 3 Minuten durch.
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0: Da wird geblitzt an der B12, Höhe Straßmeier im Kreis Mühldorf am Inn, kommt vom Andi, mehr seht ihr, Geltendorf, Kreis Landsberg, Hauptstraße, Zolling, Kreis Freising, Moosburger Straße und München, Freisinger Landstraße beidseitig. Wenn ihr noch was habt, 08000 1064 1064, die Nummer zu uns für Telefon und für WhatsApp.
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0: Und da habe ich gleich wieder einen tollen Ferientipp für euch. Und zwar ein Ort, der sich anfühlt wie ein Urlaubstag am Meer mit allem, was dazugehört. Wo dieser Ort ist? Gleich um 7:15 in meinen 33 Dingen, die ihr in den Sommerferien unbedingt gemacht haben müsst.

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0: Es geht in den Urlaub und wir kommen nach der langen Reise endlich im Ferienhaus an, schmeißen die Koffer in die Ecke und dann, was liegt als erstes auf dem Tisch? Die Hausordnung. Und die hat's in sich. Hier ist das Top FM Frühstücksradio und die Klassiker in so einer Hausordnung kennt man ja. Rauchen verboten, keine Partys, vielleicht ab einer gewissen Uhrzeit. Ruhig sein, ne? Aber manche Ferienhausregeln, die sind so schräg, da fragt man sich wirklich, wer hat das denn gemacht? Zum Beispiel keine hohen Schuhe tragen, damit der Holzboden keine Kratzer bekommt.
1: Nein, doch.
2: In einer anderen Unterkunft heißt es dagegen, bitte nicht barfuß laufen. Es könnte ja sein, dass Schweißflüsse Flecken auf dem Boden hinterlassen.
0: Und wer im Urlaub gerne frisch einkauft, sollte vorher auch noch mal einen Blick in die Hausordnung werfen. In einem Ferienhaus in Spanien, da steht tatsächlich, Fisch kochen verboten. Dann können wir uns ja den Besuch auf dem Fischmarkt gleich sparen, ne?
2: Mann! Und mein Favorit kommt aber zum Schluss. Auf einem Bett hat ein Gast mal einen Zettel gefunden mit der Ansage, hier ist ausschließlich Schlafen erlaubt. Offenbar wollte der Vermieter wirklich jedes Missverständnis ausschließen.
0: Also im Ferienhaus nicht nur den Kühlschrank checken, sondern zuerst die Hausordnung. Sonst gibt's vielleicht Ärger wegen Schuhe, dem Fisch oder irgendwelche anderen Bettgeschichten. Ihr hört Radio Top FM. Schönen guten Morgen euch.

0: Schönen guten Morgen euch. Hier ist das Top FM Frühstücksradio.
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0: Heute gibt's ein echtes Wasserabenteuer. Es geht in den Wasserskipark in Aschheim. Da gibt's zwei Schlepplifte, einen Kurs für Profis mit rund 20 Obstacles, mit Sprüngen und so. Und für Einsteiger gibt's den Anfängerlift und spezielle Kurse, dass auch wirklich jeder Spaß am Wakeboarden oder Wasserskifahren hat. Und damit das Urlaubsfeeling perfekt ist, gibt's noch den großen Sandstrand. Da können wir den Tag schön mit einem kühlen Getränk ausklingen lassen. Die Wakeboard-Anlage in Aschheim fühlt sich an wie ein Urlaubstag am Meer mit allem, was dazugehört.
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16: Mit Sandra Sedelmeier. Schönen guten Morgen. Der Regen fehlt und das merken jetzt auch die Gemeinden. In Bad Bayersoien im Landkreis Garmisch-Partenkirchen wird das Trinkwasser knapp und muss mittlerweile mit dem Lastwagen gebracht werden. Gleichzeitig sinken die Pegel der Flüsse. Heute wird im Bundestag über die Auswirkungen auf die Schifffahrt gesprochen. Heute fällt das Urteil im Prozess um den Autoanschlag auf eine Verdi-Demo in München. Der Angeklagte war im Februar vergangenen Jahres in einen Demonstrationszug gefahren. 2 Menschen sind gestorben, 43 verletzt. Streitpunkt ist vor allem, muss der 25-Jährige ins Gefängnis oder kommt er in eine Psychiatrie? Wird wegen der Trockenheit auch das Wasser in Fürstenfeldbruck knapp? Gestern war der Wasserdruck auf den Leitungen auf einmal viel schwächer als sonst. Die Stadtwerke erklären aber, schuld waren Bauarbeiten an einer Trinkwasserleitung. Inzwischen läuft alles wieder wie gewohnt. Und der Krontaler Weiher in Erding hat ein Müllproblem. Dort liegt inzwischen so viel Sperrmüll, dass von einem beschämenden Zustand die Rede ist. Oberbürgermeister Max Gotz will mehr Möglichkeiten für die Ordnungsämter, um gegen die Verursacher vorzugehen, zum Beispiel Personalien verlangen. Und noch mehr Nachrichten hier aus Oberbayern, wieder in einer halben Stunde in den Top FM Nachrichten.
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0: Tagestopwerte heute 25 bis 30 Grad. Ein bisschen kühler als die fast 40 Grad der vergangenen Tage. Und das ist doch auch mal ganz gut. Kann man ein bisschen durchschnaufen. Dazu gibt es viele Wolken, aber auch sonnige Abschnitte heute. Teils kräftige und Schauer und Gewitter dann am Nachmittag. Momentan Dachau an der Amper 20 Grad, Tegernsee 18 Grad. Morgen geht es dann weiter mit einem Mix aus Sonne und Wolken. Es bleibt trocken, nur in den Alpen einzelne Schauer und Gewitter. Samstag üben überwiegend sonnig mit einem leichten Schauer- und Gewitterrisiko mit um die 30 Grad.
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0: Vorsicht bitte A96, Lindau Richtung München. In der Ausfahrt Schöffelding, da steht ein defekter LKW. A96, Lindau Richtung München, zwischen Leim und Sendling, 7 Minuten plus. A995, München Richtung Kreuz München Süd, zwischen Unterhaching und Kreuz Süd, 5 Minuten plus. Und die A99, Westumfahrung Richtung Nürnberg, zwischen Kreuz West und Dreieck Allachter, 3 Minuten plus. Überall sonst seid ihr in unter 3 Minuten durch.
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0: Kranzberg, Kreis Freising, untere Dorfstraße, Zollingen, Kreis Freising, die Moosburger Straße kommt vom Udo, danke. Die Regine meldet Bayern, Kreis Ebersberg an der Glonntalstraße, dankeschön. Und München-Freisinger Landstraße beidseitig. Wenn ihr noch was habt, 08000 1064 1064.
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0: Einen schönen guten Morgen wünsche ich euch und zum Wachwerden gibt's jetzt einen eurer größten 80er. Hier ist Bon Jovi mit You Give Love a Bad Name.

0: Schönen guten Morgen euch. Hier ist das Top FM Frühstücksradio.
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0: 30 Sekunden und einen Buchstaben gibt's für euch. Und als Wochenpreis schenken wir euch eine Amazon Alexa Echo Show. 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Und heute Morgen spielen wir mit dem Erik aus Hohenkammer im Kreis Freising. Grüß dich, guten Morgen.
2: Hallo, guten Morgen.
0: Unsere Schiedsrichterin ist Juliane.
3: Lieber Erik, der Jan liegt aktuell vorne, hat gut vorgelegt. Mit 10 richtigen Punkten hat er die Wochenführung und die kannst du dir heute noch schnappen. Hier ist dein Buchstabe.
4: Ja,
3: Ah. Es ist das A wie Anton.
2: Mhm, okay. Mhm.
0: Und wenn dir nichts einfällt, dann sagst du einfach
2: weiter.
0: Die spannendsten 30 Sekunden deines Morgens starten jetzt. Eine Stadt mit A.
2: Augsburg.
0: Obst.
2: Apfel.
0: Was zum Essen.
2: Ananas.
0: Beruf.
2: Arzt.
0: Auf der Straße.
2: Auto.
0: In der Küche.
2: Airfryer.
0: Im Gesicht.
2: Auge.
0: Zahl.
2: 8.
0: Im Zirkus.
2: Weiter.
0: Instrument.
2: Weiter.
0: Getränk.
2: Apfelsaft.
0: Spielzeug.
2: Auto.
0: Im Büro.
2: Weiter.
3: Mensch, also wirklich, Erik, die Akten wären es gewesen im Büro.
2: Die Akten. Die Akten. Wenn ich euch sage, die ich sitze gerade im Büro, ja. Das ist eine Katastrophe.
3: Ja. Kein Problem, aber du bist gleichgezogen mit Jan. 10 richtige Antworten hast du geschafft. Herzlichen Glückwunsch.
2: Danke.
0: Das bedeutet, du bist weiter mit im Rennen. Mhm. Vielen Dank, Erik, dass du mit dabei warst. 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

0: Wer dieses Wochenende eine Bergtour plant, muss Wasser sparen. Hier ist das Top FM Frühstücksradio und auf vielen Berghütten ist wegen des Hitzesommers das Wasser knapp. Und auf der Blaueishütte bei Berchtesgaden musste Trinkwasser sogar per Hubschrauber eingeflogen werden. Etwa 600 Euro kostet allein der Anflug. Julian Rohn ist Pressesprecher beim Deutschen Alpenverein. Julian, wie außergewöhnlich ist denn das, dass Wasser per Hubschrauber auf eine Hütte gebracht werden muss?
1: Es gibt auch andere Beispiele, zum Beispiel die Otto-Meyer-Hütte in den Tannheimer Bergen. Dort hat die lokale Feuerwehr Wasser zur Hütte hochgefahren. Und für die Toilettenspülung geht man zum nächsten Teich, der um die Ecke ist, und nimmt einen Eimer Wasser mit und spült damit die Toilette.
0: Auf vielen Hütten heißt jetzt also Wasser sparen, Waschräume bleiben geschlossen, Spültoiletten sind teilweise außer Betrieb, stattdessen stehen wasserlose Baustellentoiletten bereit. Bei uns in Oberbayern, Julian, wo ist denn die Lage besonders angespannt?
1: Besonders betroffen sind gerade die Hütten im Berchtesgadener Raum, aber auch die Tölzer Hütte hatte jetzt eine Nacht zu, um sozusagen Wasser zu sparen für die Gäste, die dann am Wochenende kommen.
0: Und die Hitzesommer könnten in Zukunft ja noch häufiger kommen. Wie wollen sich denn die Hütten künftig auf solche Trockenphasen einstellen?
1: Langfristig werden Spültoiletten auch gegen Trockentoiletten ersetzt, weil das einfach Wasser spart. Das sind 5 bis 8 Liter, die pro Spülgang durchlaufen, und das ist einfach der größte Teil des Wasserverbrauchs einer Hütte.
0: Also unsere Berghütten haben auch mit der Trockenheit zu kämpfen, aber es gibt Lösungen und dann steht der nächsten Bergtour nichts im Weg. 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Schönen guten Morgen euch.

0: 7.56 Uhr und der nächste Ohrwurm, der steht schon in den Startlöchern. Gleich nach den Nachrichten um 8 hier bei Radio Top FM, Daryl Hall und John Oates mit Maneater.
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21: Mit Sandra Sedelmeier. Schönen guten Morgen. So trocken war es schon lange nicht mehr. Jetzt muss Trinkwasser sogar geliefert werden. In Bad Bayersoien, Landkreis Garmisch-Partenkirchen, kommt das Wasser mit dem LKW. Auch die Seen und Flüsse trocknen immer mehr aus und das stresst Fische bei uns in Oberbayern. Thomas Funke vom Landesfischereiverband, was kann jeder Einzelne von uns tun?
22: Vor allem eine Sache, sich überlegen, wo man baden geht und ob man in jeden See noch reinspringen muss, weil es einfach die Tiere natürlich besonders stresst, wenn sie aufgescheucht werden, wenn sie wegschwimmen müssen. Dafür brauchen sie Energie und die brauchen sie gerade für andere Dinge. Also vielleicht gucken, da wo es besonders kalt ist, das Wasser, vielleicht draußen bleiben, damit da die Fische ihre Ruhe haben.
21: Kommen Münchens neue Mega-Hochhäuser doch noch ins Wanken? Das Bündnis Hochhausstopp kämpft weiter gegen die geplanten Wolkenkratzer auf dem Paketpostareal. Die Initiative findet, zwei 156 Meter hohe Türme würden das Gesicht der Stadt verändern. Die Stadt sieht das anders und hat den Bebauungsplan bereits beschlossen. Jetzt soll geprüft werden, ob eine Klage gegen das Projekt möglich ist. Und FIFA-Boss Gianni Infantino bleibt erstmal im Amt. Bei einer Krisensitzung in Marokko gestern hat die Führung des Weltverbands ihm volle Unterstützung zugesichert. Infantino wollte Teile der WM-Rechte an Investoren verkaufen. Dagegen hatte sich vor allem die UEFA gewehrt und sogar mit Boykott gedroht. Die Idee ist aber mittlerweile vom Tisch.
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21: Und noch mehr Nachrichten hier aus Oberbayern, die gibt's wieder in einer halben Stunde in den Top FM Nachrichten.
20: Landkreis Starnberg.
0: Bagger, Holz und ganz viel Teamwork. An der ehemaligen Grundschule hier in Wessling entsteht gerade ein neuer inklusiver Spielplatz für die Lebenshilfe Starnberg. Und ihr könnt mit anpacken, egal ob mit oder ohne Handwerkererfahrung. Jede und jeder darf helfen. Das Werkzeug wird gestellt und vor Ort gibt es eine kurze Einweisung. Gebaut wird noch bis nächste Woche, immer vormittags und nachmittags, ganz ohne Anmeldung. Aus Wessling, Juliane Jobst.
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3: Stellenweise gab es ja ganz schöne Unwetter in der Nacht, zum Beispiel in Garmisch-Partenkirchen oder auch im Kreis Starnberg liegen heute Morgen noch einige Äste und sauber viele Bladeln auf der Straße. Heute unwettermäßig, ja, wir haben immer wieder Schauer und Gewitter, vor allem am Nachmittag und am Abend in Richtung Berge. Ansonsten heute ein Mix aus Sonne und Wolken. Und in Dachau an der Amper messen wir gerade 20 Grad, am Tegernsee sind es 18 und die Tagestopwerte heute bis zu 30 Grad. Morgen Mix aus Sonne und Wolken, ebenfalls mit Schauern und Gewitter. Samstag überwiegend sonnig um die 30 Grad.
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3: A96, Lindau Richtung München, zwischen Leim und Sendling 8 Minuten plus. B471, Fürstenfeldbruck Richtung Oberschleißheim, zwischen Karlsfeld und Oberschleißheim, da braucht ihr auch 8 Minuten länger. Und die A99, Westumfahrung Richtung Nürnberg, zwischen Lochhausen und dem Dreieck Allach, da 5 Minuten plus. Überall sonst seid ihr in unter 5 Minuten durch.
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3: Geblitzt wird im Kreis Ebersberg in Bayern an der Glonntalstraße. Kranzberg, Kreis Freising, untere Dorfstraße. Der Andi meldet im Kreis Mühldorf am Inn. B12, Höhe Straßmeier, Dankeschön. Und München-Freisinger Landstraße beidseitig. Wenn ihr noch was habt, 08000 1064 1064. Unsere Nummer für Telefon und für WhatsApp.
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3: Schönen guten Morgen euch und bevor es jetzt gleich hier den Ohrwurm des Morgens Daryl Hall und John Oates mit Man Eater gibt, nochmal der Hinweis. 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Wir schenken euch ja gemeinsam mit dem MVV ein Deutschlandticket für ein Jahr. Wenn ihr das Spritsparschwein hört, anrufen, Jubelleitung treffen und die Telefonnummer ist die 08000 1064 1064.

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0: 12 Minuten nach 8. Perfekt für die Sommerferien oder auch für alle Pendler. Diese Woche gibt's bei uns unser Top FM Spritsparschwein und da schenken wir euch gemeinsam mit dem MVV ein Deutschland-Ticket für ein ganzes Jahr. Und immer wenn ihr das Spritsparschwein zwischen zwei Songs hört, anrufen und die Jubelleitung treffen, die Nummer 08000 1064 1064. Und ihr habt natürlich richtig gehört, gerade kam das Spritsparschwein und am Telefon ist jetzt der Raphael aus Erding. Servus, guten Morgen.
1: Hallo, hier ist der Raphael aus Erding.
0: Servus Christi. Du sag mal, warum willst du das Deutschland-Ticket für ein Jahr haben?
1: Ich pendel fünfmal die Woche 118 Kilometer insgesamt, also hin und zurück von Erding nach Mühldorf beruflich und nutze jetzt ab und zu mal die Bahn und würde natürlich mit dem Deutschland-Ticket dann komplett aufs Auto verzichten und umweltfreundlich dann mit der Bahn fahren, ein Jahr lang zumindest.
0: Das heißt, bei dir macht es natürlich absolut Sinn. Und weißt du was, Raphael, du hast die Jubelleitung getroffen. Herzlichen Glückwunsch.
1: Ja, vielen Dank, super.
0: Das heißt, damit checkst du auch für die Glücksbahn ein. Und unter allen, die da drin sitzen, verlosen wir morgen dann das Deutschland-Ticket für ein Jahr. Und bis dahin, unser Top-FM-Spritsparschwein. Das ist weiter fleißig unterwegs, taucht den ganzen Tag immer wieder auf. Zum Beispiel heute Mittag um kurz nach 12:30.

0: Hier ist das Top FM Frühstücksradio. Schönen guten Morgen.
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0: Eine typische Ehe nach 15 Jahren. Die Luft ist raus, der Alltag hat gewonnen und dann klingeln die Nachbarn zum Abendessen. Was erst nach einem ganz normalen, ziemlich langweiligen Abend aussieht, wird plötzlich ziemlich pikant, denn die beiden Nachbarn sind polyamorös und offen für mehr als nur traute Zweisamkeit. Was folgt, ist ein Abend voller peinlicher Momente, ehrlicher Gespräche und ziemlich unerwarteter Wendungen. Herrlich unangenehme Komödie, bei der wir lachen, aber auch merken, hinter jeder Beziehung steckt ein bisschen mehr, als man von außen sieht. Perfektes Popcorn-Kino fürs nächste Date mit dem Schatzi. The Invite, jetzt im Kino.
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21: Mit Sandra Sedelmeier. Schönen guten Morgen. Reicht das Wasser bald nicht mehr aus? Die Trockenheit sorgt inzwischen in einigen Gemeinden für echte Probleme. In Bad Bayersoien im Kreis Garmisch-Partenkirchen ist das Trinkwasser so knapp, dass es geliefert werden muss. Auch auf den Flüssen macht sich die Trockenheit bemerkbar. Bundesverkehrsminister Bilger berät heute mit der Wirtschaft über die Folgen für die Schifffahrt. München und hohe Häuser, das bleibt ein schwieriges Thema. Das Bündnis Hochhausstopp kämpft weiter gegen die geplanten Wolkenkratzer auf dem Paketpostareal. Jetzt soll geprüft werden, ob eine Klage gegen das Projekt möglich ist. Warum war der Druck plötzlich so niedrig? Viele Fürstenfeldbrucker haben sich gestern gewundert, warum aus den Leitungen weniger Wasser kommt. Die Stadtwerke geben jetzt Entwarnung, das hatte nichts mit der Trockenheit zu tun. Grund waren Arbeiten an der Trinkwasserleitung. Und erst Konzerte, jetzt wieder Fußball. Die Allianz Arena bekommt einen neuen Rasen. Rund 8.400 Quadratmeter Grün werden aus Italien nach München gebracht. Fast 480 Tonnen Rollrasen müssen verlegt werden und das Ganze soll in nur 3 Tagen fertig sein. Und noch mehr Nachrichten hier aus Oberbayern, die gibt's wieder in einer halben Stunde in den Top FM Nachrichten.
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14: Da messen wir in München am Flaucher gerade 21 Grad, Isen im Kreis Erding sind es 20. Heute viele Wolken, auch sonnige Abschnitte mit dabei. Nachmittags und abends teils kräftige Schauer und Gewitter. Tagestopwerte 25 bis 30 Grad. Morgen auch weiter durchwachsen, es bleibt trocken, aber meistens auch Schauer und Gewitter in Richtung Berge. Am Samstag überwiegend sonnig, leichte Schauer- und Gewitterrisiko um die 30 Grad.
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14: Vorsicht bitte an 99, Westumfahrung Richtung Nürnberg. Zwischen Dreieck Allach und Ludwigsfeld, da liegt ein Spanngurt auf der Straße. A8, München Richtung Salzburg, zwischen Rohrdorf und Aachen-Mühle, 12 Minuten plus. B2, Weilheim Richtung München, zwischen Pöcking-Nord und Starnberg, 5 Minuten plus. Und die B472, Irschenberg Richtung Bad Tölz, zwischen Jedling und Miesbach, da braucht ihr ebenfalls 5 Minuten länger. Überall sonst seid ihr in unter 5 Minuten durch.
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14: Geltendorf, Kreis Landsberg, die Hauptstraße. Kranzberg, Kreis Freising, untere Dorfstraße. Pöcking, Kreis Starnberg, die Olympiastraße. Danke an die Franzi fürs Melden. Und München-Boschitzrieder Straße beidseitig. Wenn ihr noch was habt, gerne her damit per Telefon oder WhatsApp unter 08000 1064 1064.
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14: Einen schönen guten Morgen wünsche ich euch. Und warum manche Menschen ständig von Mücken gestochen werden und andere überhaupt nicht, das haben Forscher jetzt rausgefunden, verrate ich euch um 20 vor 9 in meinem Top FM Newspresso, den drei Fakten, dass ihr heute beim Smalltalk glänzen könnt.

0: Hier ist das Top FM Frühstücksradio. Guten Morgen. Und jetzt die Gesprächsthemen des Tages.
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0: Eis wird zwar immer teurer, trotzdem können wir uns die Abkühlung heute schneller leisten als früher. Ein Ökonom hat den Eisindex aufgestellt. Für ein Cornetto müssen wir heute knapp 5 Minuten arbeiten. 1970 waren es noch über 10 Minuten. Der Grund? Die Löhne sind stärker gestiegen als die Eispreise. Warum werden manche Menschen gefühlt ständig von Mücken gestochen und andere kaum? Forscher aus Florida haben das jetzt untersucht und dabei kam raus, entscheidend ist offenbar unser Körpergeruch. Unterschiedliche Bakterien auf der Haut produzieren verschiedene Gerüche und manche davon wirken auf Mücken besonders anziehend. Ärzte, die auch mal Gefühle zeigen, kommen bei Patienten offenbar besser an. Laut einer Schweizer Studie wirken Ärztinnen und Ärzte, die Mitgefühl zeigen oder auch persönliche Erfahrungen einfließen lassen, besonders vertrauenswürdig und sie wirken dabei trotzdem professionell.
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0: Hier ist das Top FM Frühstücksradio. Schönen guten Morgen euch.
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0: Ach, der Moment, wenn wir heute Morgen ins Auto einsteigen, ans Lenkrad fassen und uns denken, oh Gott, da bleibt fast die Haut am Lenkrad kleben, heiß wie eine Herdplatte. Juliane, aber du hast da eine Lösung für das Problem.
2: Ja, wir legen beim Parken einfach eine Sonnenblende oder ein helles Handtuch übers Lenkrad. Laut ADAC bleibt es dadurch bis zu 26 Grad kühler. Und wenn das Ding schon glüht, dann einfach ein Handtuch mit kaltem Wasser nass machen, gut auswringen und übers Lenkrad wischen. So kühlt es deutlich schneller ab. Und morgen, wie wir Google Maps im Urlaub auch offline nutzen können.
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18: Mit Sandra Sedelmeier. Schönen guten Morgen. Der Sommer zeigt sich gerade von seiner extremen Seite. Die Böden sind trocken, die Pegel sinken und auch unsere Gewässer kommen an ihre Grenzen. In Bad Bayersoien im Kreis Garmisch-Partenkirchen wird Trinkwasser schon per LKW gebracht. In vielen Bächen und Flüssen wird es für die Tiere eng. Thomas Funke vom Landesfischereiverband Bayern. Was bedeutet die Trockenheit aktuell für die Fische in Oberbayern?
19: Im Silbensteinspeicher zum Beispiel, da ist so wenig Wasser drin, dass weite Teile von dem See richtig trocken gefallen sind. Und da gibt es teilweise so Senken. Und da sitzen die Fische drin und werden fast gekocht, weil das Wasser da drin schnell auf 30 Grad hochgeht. Und da hilft dann nur noch, dass die Fischereivereine rausgehen und die Fische fangen und umsetzen in sichere Gewässer.
18: Danke Ihnen, Herr Funke. Es ist der letzte große Schritt in einem Prozess, der viele Menschen bis heute beschäftigt. Nach dem Autoanschlag auf eine Verdi-Demo in München vor 1,5 Jahren wird heute das Urteil gesprochen. Der Angeklagte soll mit seinem Auto in die Menschenmenge gefahren sein. 2 Menschen sind dabei gestorben, viele weitere wurden verletzt. Jetzt entscheidet das Gericht, ob er ins Gefängnis kommt oder in eine psychiatrische Klinik. Und statt Rücktritt gibt's Rückendeckung. FIFA-Chef Gianni Infantino bleibt erstmal im Amt. Bei einer Krisensitzung in Marokko hat die FIFA-Führung ihm gestern volle Unterstützung zugesichert. Grund für den Ärger waren Infantinos Pläne, Teile der WM-Rechte an Investoren zu verkaufen. Vor allem die UEFA hatte dagegen protestiert und sogar mit einem Boykott gedroht. Der umstrittene Plan ist inzwischen aber vom Tisch.
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12: Was sind eigentlich die Lieblingsstücke der Museumsmitarbeiter und welche Geschichten stecken dahinter? Die Museen hier in Erding laden heute Abend zum Kulturabend ein. Von 19 bis 22 Uhr könnt ihr kostenlos die Ausstellungen besuchen und an verschiedenen Führungen teilnehmen, unter anderem im Museum Erding, im Künstlerhaus am Stahlmuseum und im Museum Franz Xaver Stahl. Dazu gibt's Musik im Foyer und einen offenen Künstlergarten. Aus Erding, Zoe Miesenbrink.
18: Und noch mehr Nachrichten hier aus Oberbayern, die gibt's wieder in einer halben Stunde in den Top FM Nachrichten.
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21: Messmer gerade in Gröbenzell im Kreis Fürstenfeldbruck 21 Grad, in Erding hat es 22. Heute viele Wolken, aber auch sonnige Abschnitte. Nachmittags und abends teils kräftige Schauer und Gewitter bei Tagestopwerten von 25 bis 30 Grad. Morgen Mix aus Sonne und Wolken. Es bleibt trocken, nur in den Alpen nochmal vereinzelt Schauer und Gewitter. Samstag dann überwiegend Sonne, leichte Schauer und Gewitterrisiko um die 30 Grad.
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21: Guten Morgen auf die Straßen. Da dauert es gerade länger. Auf der A8 München Richtung Salzburg, zwischen Rosenheim und Aachen-Mühle, da 12 Minuten plus. A99 Westumfahrung Richtung Nürnberg, zwischen Germering Nord und dem Dreieck Allach braucht ihr 8 Minuten länger. Und die A96 Lindau Richtung München, zwischen Leim und Sendling, da 7 Minuten plus. Überall sonst seid ihr in unter 7 Minuten durch.
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21: Steht an ein Kranzberg, Kreis Freising, untere Dorfstraße. Hersching am Ammersee, Riederstraße, danke an die Susanne fürs Melden. Grafing, Kreis Ebersberg, Rosenheimer Straße und München die Boschitz-Riederstraße. Wenn ihr noch was beisteuern wollt, 08000 1064 1064, die Nummer zu uns für Telefon und für WhatsApp.
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21: Und da habe ich jetzt einen eurer Lieblings-80er für euch. Rick Springfield mit Celebrate Youth. Auf geht's, diesen Donnerstag. Den kriegen wir auch noch rum. Und morgen ist es wieder Freitag und dann kommt das Wochenende.

0: Schönen guten Morgen euch. Hier ist das Top FM Frühstücksradio.
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0: Heute gibt's ein echtes Wasserabenteuer. Es geht in den Wasserskipark in Aschheim. Da gibt's 2 Schlepplifte, einen Kurs für Profis mit rund 20 Obstacles, mit Sprüngen und so. Und für Einsteiger gibt's den Anfängerlift und spezielle Kurse, dass auch wirklich jeder Spaß am Wakeboarden oder Wasserskifahren hat. Und damit das Urlaubsfeeling perfekt ist, gibt's noch den großen Sandstrand. Da können wir den Tag schön mit einem kühlen Getränk ausklingen lassen. Die Wakeboard-Anlage in Aschheim fühlt sich an wie ein Urlaubstag am Meer mit allem, was dazugehört.
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9: Mit Sandra Sedelmeier. Schönen guten Morgen. Der Regen fehlt und das merken jetzt auch die Gemeinden. In Bad Bayersoien im Landkreis Garmisch-Partenkirchen wird das Trinkwasser knapp und muss mittlerweile mit dem Lastwagen gebracht werden. Gleichzeitig sinken die Pegel der Flüsse. Heute wird im Bundestag über die Auswirkungen auf die Schifffahrt gesprochen. Heute fällt das Urteil im Prozess um den Autoanschlag auf eine Verdi-Demo in München. Der Angeklagte war im Februar vergangenen Jahres in einen Demonstrationszug gefahren. 2 Menschen sind gestorben, 43 verletzt. Streitpunkt ist vor allem, muss der 25-Jährige ins Gefängnis oder kommt er in eine Psychiatrie? Wird wegen der Trockenheit auch das Wasser in Fürstenfeldbruck knapp? Gestern war der Wasserdruck auf den Leitungen auf einmal viel schwächer als sonst. Die Stadtwerke erklären aber, schuld waren Bauarbeiten an einer Trinkwasserleitung. Inzwischen läuft alles wieder wie gewohnt. Und der Kronthaler Weiher in Erding hat ein Müllproblem. Dort liegt inzwischen so viel Sperrmüll, dass von einem beschämenden Zustand die Rede ist. Oberbürgermeister Max Gotz will mehr Möglichkeiten für die Ordnungsämter, um gegen die Verursacher vorzugehen, zum Beispiel Personalien verlangen. Und noch mehr Nachrichten hier aus Oberbayern, wieder in einer halben Stunde in den Top FM Nachrichten.
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11: Heute nicht mehr ganz so heiß. Ein bisschen durchatmen ist angesagt. Grad in Vaterstetten im Kreis Ebersberg 22 Grad. Weilheim 21. Und die Tagestopwerte heute 25 bis 30 Grad. Dazu viele Wolken, aber auch Sonnenschein. Nachmittags und abends teils kräftige Schauer und Gewitter. Morgen weiter Mix aus Sonne und Wolken. Und am Samstag überwiegend sonnig mit einem leichten Schauer- und Gewitterrisiko mit um die 30 Grad.
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11: Da dauert es am längsten auf der A92 München Richtung Deggendorf zwischen Flughafen München und Freising Mitte 20 Minuten plus. A8 München Richtung Salzburg zwischen Rohrdorf und Aachen-Mühle eine Viertelstunde plus. Und die B2 Weilheim Richtung München zwischen Pöcking Nord und Starnberg, da 3 Minuten mehr einplanen. Überall sonst seid ihr in unter 3 Minuten durch.
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11: Pöcking, Kreis Starnberg wird geblitzt und zwar Höhe Tunnel an der Olympiastraße. Danke an die Franzi fürs Melden. Grafing, Kreis Ebersberg-Rosenheimer Straße. Dann Sauerlach, Kreis München, Wolfratshausener Straße und München-Boschitzrieder Straße beidseitig. Ihr habt noch was? Dann her damit per Telefon oder WhatsApp unter 08000 1064 1064. Merci dabei.

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0: Es geht in den Urlaub und wir kommen nach der langen Reise endlich im Ferienhaus an, schmeißen die Koffer in die Ecke und dann, was liegt als erstes auf dem Tisch? Die Hausordnung. Und die hat's in sich. Hier ist das Top FM Frühstücksradio und die Klassiker in so einer Hausordnung kennt man ja. Rauchen verboten, keine Partys, vielleicht ab einer gewissen Uhrzeit ruhig sein, ne? Aber manche Ferienhausregeln, die sind so schräg, da fragt man sich wirklich, wer hat das denn gemacht? Zum Beispiel keine hohen Schuhe tragen, damit der Holzboden keine Kratzer bekommt.
1: Nein, doch.
2: In einer anderen Unterkunft heißt es dagegen, bitte nicht barfuß laufen. Es könnte ja sein, dass Schweißflüsse Flecken auf dem Boden hinterlassen.
0: Und wer im Urlaub gerne frisch einkauft, sollte vorher auch noch mal einen Blick in die Hausordnung werfen. In einem Ferienhaus in Spanien, da steht tatsächlich, Fisch kochen verboten. Dann können wir uns ja den Besuch auf dem Fischmarkt gleich sparen, ne?
2: Mann! Und mein Favorit kommt aber zum Schluss. Auf einem Bett hat ein Gast mal einen Zettel gefunden mit der Ansage, hier ist ausschließlich Schlafen erlaubt. Offenbar wollte der Vermieter wirklich jedes Missverständnis ausschließen.
0: Also im Ferienhaus nicht nur den Kühlschrank checken, sondern zuerst die Hausordnung. Sonst gibt's vielleicht Ärger wegen Schuhe, dem Fisch oder irgendwelche anderen Bettgeschichten. Ihr hört Radio Top FM. Schönen guten Morgen euch.

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18: Ich bin Justin Hamm. Leere Regentonnen im Garten, Niedrigwasser in den Flüssen. Der Bund für Umwelt- und Naturschutz Deutschland fordert einen grundlegenden Wechsel in der Wasserpolitik. Die Experten sprechen vor einem Spitzentreffen der Wirtschaftsverbände mit Verkehrsminister Bilger von einem nationalen Plan für Wasserknappheit. Die Hitzewellen sorgen nicht nur für Austrocknung. Laut RKI sind in der extrem heißen Woche im Juni etwa 9.600 Menschen in Deutschland hitzebedingt gestorben. In München soll heute das Urteil gegen den mutmaßlichen Attentäter fallen, der im Februar letzten Jahres in eine Verdi-Demo fuhr. Eine Mutter und ihr 2 Jahre altes Kind starben, 45 Menschen wurden verletzt. Oliver Urbanke berichtet.
19: Die Verteidigung fordert höchstens 15 Jahre Haft und die Unterbringung in einer psychiatrischen Klinik und begründet das unter anderem damit, dass der Angeklagte aus ihrer Sicht an Schizophrenie leide. Ein Gutachter hatte das ausgeschlossen. Die Bundesanwaltschaft fordert lebenslange Haft und die Feststellung der besonderen Schwere der Schuld. Damit wäre eine Entlassung nach 15 Jahren nicht möglich.
18: Schwerer Unfall am Morgen auf der A3 im Landkreis Regensburg. Ein Auto mit 3 Insassen war von der Fahrbahn nach rechts abgekommen und schleuderte auf eine Bahnstrecke. Dabei kamen die 3 Männer ums Leben. Sowohl die Autobahn bei Nittendorf in Richtung Nürnberg wurde gesperrt, als auch die Bahnstrecke zwischen Regensburg und Nürnberg. Wie es zu dem Unfall kommen konnte, ist bisher noch unklar. Iran und Oman stehen offenbar kurz vor der Einigung über eine neue Schifffahrtsroute durch die Straße von Hormuz. Das könnte auch für uns wichtig sein. Durch die Meerenge wird rund 1/5 des weltweit gehandelten Öls transportiert. Seit Kriegsbeginn blockiert der Iran die Route weitgehend. Eine Lösung könnte die Ölpreise wieder sinken lassen.
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20: Ein guter Bierzelt-Song gehört zum Oktoberfest hier in München einfach dazu. Die Band Troglauer hat mit ihrem Song Bierzelt-Legende den Musikwettbewerb Alliiert Fürth-Wiesen gewonnen.
21: Wenn wir auf den Tischen tanzen, sammeln den Himmel etwas näher.
20: 22.000 Stimmen gab's für den Song. Die Mischung aus Pop, Rock und bayerischer Volksmusik soll jetzt auf dem Oktoberfest für ordentlich Stimmung sorgen. Aus München, Zoe Mesenbrink.
2: Und mehr Nachrichten aus Oberbayern gibt's auch wieder in einer Stunde in den Top FM Nachrichten.
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22: Oh, es ist so angenehm draußen. Es ist Wahnsinn. 23 Grad messen wir in München am Odeonsplatz, 21 in Reichling im Landkreis Landsberg. Es ist auch deutlich bewölkter als die letzten Tage. Ist euch bestimmt auch schon aufgefallen. Maximal 31 Grad Top-Temperatur sind mit dabei. Und dazu kann es auch immer mal wieder ab und zu regnen. Ab morgen ist die Sonne wieder mehr mit dabei. Und auch übers Wochenende, da bekommen wir ein super Sommerwetter. Es bleibt aber angenehm.
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2: Servus zu euch auf die Straßen. Vorsicht bitte, auf der A8 Stuttgart Richtung München in Höhe Friedberg. Da ist ein LKW auf der rechten Spur liegen geblieben und versperrt dadurch eine Ausfahrt. Und Obacht bitte auch auf der A94 Passau Richtung München in der Ausfahrt Anzing. Hier liegen Fahrzeugteile auf der Straße. Und ein bisschen länger braucht ihr aktuell nur auf der A8 Salzburg Richtung München zwischen Holzkirchen und dem Kreuz Süd, und zwar eine Viertelstunde. Stunde plus. Ansonsten läuft's, kommt gut und vor allem sicher an euer Ziel.
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2: Geblitzt wird in München beidseitig auf der Pelkhofenstraße. Olching, Landkreis Fürstenfeldbruck, Schulstraße. Danke, die Tina, fürs Melden. Kranzberg, Landkreis Freising, untere Dorfstraße. Und in Landsberg wird auf der Holzhauser Straße geblitzt. Habt ihr sonst noch was gesehen? Staus oder Blitzer? Dann gerne her damit, per Anruf oder WhatsApp an die 08000 1064 1064. Vielen Dank euch.
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2: Und zusammen geht's durch den hoffentlich vorletzten Arbeitstag in dieser Woche mit Radio Top FM. Wir bringen euch jetzt gut durch diesen wunderbar angenehmen Tag mit einer emotionalen Powerballade aus den 2000ern.

Marvin. Wir haben aber auch mega gute Laune mit dabei. Wer hat da kein Lächeln auf den Lippen bei den Blues Brothers aus den 80ern? Und zum Start in die Mehrmusik-Halbe Stunde gibt's jetzt soften Rock aus den 90ern. Und zwar von den Scorpions.

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10: Bis zu 31 Grad heute die Top-Temperatur. Es ist also wieder schwül warm, sind wir ja von den letzten Tagen schon gewohnt. Aber es fühlt sich deutlichst angenehmer an. 22 Grad messen wir zum Beispiel gerade nur in Starnberg am Seebad. 23 in Taufkirchen an der Vils im Landkreis Erding. Und dazu kann es auch teilweise immer mal wieder leicht regnen. Ab morgen wird es dann wieder deutlich sonniger. Ne? Die Sonne kommt zurück. Es bleibt aber weiter angenehm bei dann um die 30 Grad.
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10: Auch auf den Straßen bei uns in Oberbayern schaut es sehr gut aus. Vorsicht nur bitte auf der A8 Stuttgart Richtung München. Da ist direkt in der Ausfahrt Friedberg ein LKW liegen geblieben und deshalb ist die Ausfahrt aktuell verkürzt. Ansonsten läuft's aber, normaler Verkehr, kommt gut und vor allem sicher an euer Ziel.
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10: München stadteinwärts, Pelkhofenstraße ist damit dabei. Danke dir, Thomas, fürs Melden. Starnberg, die Weilheimer Straße, das hat uns der Uli gemeldet. Vielen Dank auch dir. In Grafing wird auf der Rosenheimer Straße geblitzt und in Olching im Landkreis Fürstenfeldbruck auf der Schulstraße. Habt ihr sonst noch was gesehen? Staus oder Blitzer? Dann macht's doch ganz genauso. Meldet es uns ganz einfach per Anruf oder auch per WhatsApp kostenlos an die 08000 1064 1064. Vielen Dank euch.

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0: das Ausflugswetter für dieses Wochenende bei uns in Oberbayern. Ihr hört Radio Top FM jetzt um 10:45. Und wer dieses Wochenende in die Berge möchte, der sollte nicht nur an die Sonnencreme denken, sondern auch ein bisschen ans Wasser. Wegen der Hitze wird auf vielen Berghütten nämlich gerade das Wasser knapp. Auf der Blaueishütte bei Berchtesgaden zum Beispiel musste Trinkwasser sogar mit dem Hubschrauber eingeflogen werden. Und deshalb sprechen wir heute mit Julian Rohn, dem Pressesprecher vom Deutschen Alpenverein. Julian, was macht ihr denn aktuell schon, um Wasser zu sparen?
1: Einige Hütten haben deshalb Waschräume gesperrt. Die Spültoiletten sind oft auch geschlossen und durch wasserlose Baustellentoiletten ersetzt worden. Die Gäste sind zum Wassersparen angehalten.
0: Wirken die Maßnahmen denn?
1: Die Maßnahmen wirken. Bislang musste noch keine Hütte frühzeitig geschlossen werden. Aber für viele Hütten ist es jetzt einfach ein schmaler Grat.
0: Wie genau können wir als Wanderer euch denn da helfen?
1: Ja, jeder Einzelne kann da helfen, indem er sich einfach auf den Hütten entsprechend verhält. Verständnis zeigen auch für die Hüttenwirte, die dort einfach jetzt unter extremen Bedingungen arbeiten müssen.
0: Alles klar. Danke dir, Julian, für die Infos. Also für uns ist wichtig, Wasser bewusst nutzen, nur so viel verbrauchen, wie wir auch wirklich brauchen und auch Verständnis haben. Und dann haben am Ende erstens alle was davon und der nächste Bergausflug bleibt auch in schöner Erinnerung.

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5: Ich bin Stefan Schütz. Wir sind mitten in der zweiten großen Hitzewelle des Jahres. Die erste im Juni hat rund 9.600 Menschen das Leben gekostet, so schätzt es das Robert-Koch-Institut. In Bonn beraten Wirtschaft und Politik heute über die Wasserknappheit in den großen Flüssen wie Rhein und Donau. Und auch die Landwirtinnen und Landwirte sind verzweifelt. Beim Getreide zum Beispiel wird deutlich weniger Ertrag erwartet. Der Vorfall mit einer Sprengstoffdrohne am Flughafen Halle-Leipzig alarmiert nicht nur die Sicherheitsbehörden. Innenminister Dobrindt sprach von einer neuen Gefahrenqualität und viele Menschen fragen sich, sind wir ausreichend geschützt? Sicherheitsexperte Nico Lange sieht noch zu wenige Maßnahmen.
6: Es ist ja nicht unsere Abwehr gewesen, sondern im Grunde ein technischer Defekt und ein Zufall, dass es zu der Explosion und zu einer Katastrophe in Leipzig nicht gekommen ist.
5: Die Drohne war nahe einer ukrainischen Transportmaschine gefunden worden. Zum Ferienstart in Bayern wird der Urlaub teurer, egal ob daheim oder im Ausland. Das zeigen aktuelle Zahlen des Statistischen Landesamts. Pauschalreisen ins Ausland kosten gut 5% mehr als im Vorjahr, internationale Flüge über 7%. Aber auch in Bayern selbst müssen Urlauber tiefer in die Tasche greifen. Hotelübernachtungen und Restaurantbesuche sind etwas teurer geworden. Am größten ist der Preisanstieg im Vergleich zum letzten Jahr beim Sprit. Bei den aktuell sehr warmen Temperaturen treibt es viele von uns in Seen und Flüsse. Wie gefährlich das sein kann, zeigt eine Statistik der Deutschen Lebensrettungsgesellschaft. Sie geht davon aus, dass in diesem Sommer bisher mehr als 260 Menschen in den Gewässern ums Leben gekommen sind. Die meisten Verunglückten sind Männer, oft waren sie betrunken oder standen unter Drogen.
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7: Bagger, Holz und ganz viel Teamwork. An der ehemaligen Grundschule hier in Wessling entsteht gerade ein neuer inklusiver Spielplatz für die Lebenshilfe Starnberg. Und ihr könnt mit anpacken, egal ob mit oder ohne Handwerkererfahrung. Jede und jeder darf helfen. Das Werkzeug wird gestellt und vor Ort gibt es eine kurze Einweisung. Gebaut wird noch bis nächste Woche, immer vormittags und nachmittags, ganz ohne Anmeldung. Aus Wessling, Juliane Jobst.
8: Und mehr Nachrichten aus Oberbayern gibt's auch wieder in einer Stunde in den Top FM Nachrichten.
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8: Oh, ist das eine Wohltat heute. Endlich mal wieder durchatmen nach der ganzen Hitze. 23 Grad messen wir in Freising am Dom. 23 auch bei euch in Emmering im Landkreis Fürstenfeldbruck. Es ist ja auch heute deutlich bewölkter als die letzten Tage bei maximal 31 Grad Top-Temperatur. Und die fühlen sich doch schon deutlich auch angenehmer an als die letzten Tage. Auch morgen und am Wochenende bleibt es weiter so entspannt, dann aber wieder mit mehr Sonne und super Ferienausflugswetter.
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8: Servus Zeug auf die Straßen. Vorsicht bitte immer noch auf der A8 Stuttgart Richtung München. Hier steht noch immer ein LKW in der Ausfahrt in Friedberg. Der ist da liegen geblieben und verkürzt die Ausfahrt. Also da bitte Obacht. Länger braucht ihr auf der A8 Salzburg Richtung München. Einmal zwischen Irschenberg und dem Kreuz Süd, 17 Minuten plus. Und zwischen Rohrdorf und Rosenheim West. Hier braucht ihr aktuell über 20 Minuten, genauer gesagt 26 Minuten länger. Und auf der A99 Ost Richtung Salzburg zwischen Kirchheim und dem Kreuz Ost, da hat es einen Unfall gegeben. Hier kommt ihr in 10 Minuten durch. Habt ihr sonst noch was gesehen oder so, dann gerne her bei uns. Kommt vor allem gut und sicher an euer Ziel.
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8: Geblitzt wird in München stadtauswärts auf der Leopoldstraße, in Biburg im Landkreis Fürstenfeldbruck auf der Ammerseestraße, danke dir Sabine fürs Melden, A92 Richtung München in Höhe Freising steht einer und in Starnberg auf der Weilheimer Straße haben uns Uli und Reinhold gemeldet, also vielen Dank auch euch. Und falls ihr auch noch was gesehen habt, Staus oder Blitzer, dann gerne her damit, macht's wie Sabine, Uli und Reinhold, meldet es uns ganz einfach und kostenlos an die 08000 1064. Vielen Dank euch.
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8: Ach, die Nacht, die war auch für viele wieder deutlich angenehmer zum Schlafen. Und jetzt können wir wieder richtig schön reinhauen in der Arbeit, damit wir morgen am Freitag schön früh Feierabend machen können. So machen wir's. Also ihr haut weiter schön in die Tasten und zieht die Schrauben an auf den Baustellen. Und von uns gibt's dazu 30 Minuten Musik am Stück. Zum Start, damit es auch gut läuft, brauchen wir einen 80er. Und der kommt jetzt von Whitesnake hier bei Radio Top FM. Ich wünsche euch einen wunderschönen Donnerstagvormittag.

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14: Oh, endlich mal wieder Fenster aufmachen, ohne dass gleich die ganze Hitze reinströmt. 23 Grad messen wir in München an der Residenz. 24 in Holzkirchen. Es ist trotzdem schwülwarm mit bis zu 31 Grad Top-Temperatur und aber auch deutlich bewölkter als die letzten Tage und damit einfach angenehmer. Komm, also es ist schon ein tolles Wetter heute. Hin und wieder ist auch noch ein bisschen Regen mit dabei und ab morgen dann aber auch schon wieder mehr Sonne. Es wird sommerlich schön, es bleibt aber entspannt.
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14: Servus euch auf die Straßen. Vorsicht bitte weiterhin auf der A8 Stuttgart Richtung München. Da haben wir noch immer den liegen gebliebenen LKW in der Ausfahrt in Friedberg. Länger dauert's auf der A8 Salzburg Richtung München. Einmal zwischen Holzkirchen und dem Kreuz Süd eine Viertelstunde plus und zwischen Fraßdorf und Rosenheim West hier 20 Minuten plus. Und auf der A99 Ost Richtung Nürnberg zwischen Haar und Kirchheim bei München, hier braucht ihr aktuell 7 Minuten länger. Ansonsten läuft's, kommt gut und vor allem sicher an euer Ziel.
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14: München stadteinwärts Pelkhofenstraße, Planegg Landkreis im Würbtal, Germeringer Straße, danke die Ronja fürs Melden, Landsberg Holzhauser Straße und Glonn Landkreis Ebersberg die Münchner Straße. Habt ihr sonst noch was gesehen, Staus oder Blitzer, dann gerne her damit. Wie immer kostenlos per Anruf oder WhatsApp an die 08000 1064 1064. Vielen Dank euch.

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So, alle einmal mitgeklopft. Sehr gut, hier ist Radio Top FM um 11:45 an diesem 6. August. Und jetzt gerade ist die perfekte Zeit zum Ausmisten. Übernächstes Wochenende steigt nämlich der Bayerische Flohmarkt in Türkheim wieder. Das ist einer der größten Flohmärkte in Oberbayern. Und wir bringen euch da an die Verkaufsstände. Also ich würde sagen, wir nutzen heute und vielleicht auch noch die nächsten paar Tage und stöbern durch den Kleiderschrank, den Dachboden und auch den Keller. Und alles, was ihr seit Jahren nicht mehr angefasst habt, das kommt in eine Kiste und nächste Woche ist genau dieses Zeug dann vielleicht schon weg. Auch als Besucher übrigens lohnt sich der Flohmarkt total. Es gibt einen Biergarten, es gibt ein riesiges Kinderprogramm, Hüpfburgen, Pony- und Eselreiten und neben der Schnäppchenjagd. Also egal, ob ihr jetzt Einkäufer oder Verkäufer seid, in Türkheim seid ihr auf jeden Fall genau richtig. Und wie gesagt, für euch haben wir da insgesamt 5 Verkaufsstände für das Wochenende geklärt und die könnt ihr euch jetzt bei uns abholen. Also ruft an unter der 08000 1064 1064 und mit ein bisschen Glück seid ihr dann nächstes Wochenende nicht nur euer altes Zeug los, sondern geht vielleicht auch noch mit einem Plus nach Hause.

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14: Ich bin Stefan Schütz. In München ist das Urteil gegen den Attentäter gefallen, der im Februar 2025 in eine Verdi-Demo fuhr. Eine Mutter und ihr 2 Jahre altes Kind starben, 45 Menschen wurden verletzt. Für die Tat kassierte der heute 25 Jahre alte Mann aus Afghanistan eine lebenslange Haftstrafe. Die Anklage sah ein islamistisches Motiv für die Tat. Eine Freilassung nach 15 Jahren ist so gut wie ausgeschlossen. In den ersten 7 Monaten des Jahres sind mehr als 260 Menschen hierzulande ertrunken. Die Deutsche Lebensrettungsgesellschaft teilte mit, dass es vor allem im Juni und Juli zahlreiche Badetote gab. Simon Müller berichtet.
15: Durch immer länger werdende und stärkere Hitzeperioden suchen mehr Menschen Abkühlung in Gewässern. Und das verläuft immer wieder tödlich. Vor allem Flüsse und Seen sind besonders gefährlich. Viele Menschen überschätzen dort ihre Schwimmfähigkeiten und unterschätzen Gefahren wie Strömungen oder Kälteschocks. Vor allem Männer. 80% aller Badetoten sind Männer, denn die würden eher alkoholisiert baden gehen und seien insgesamt leichtsinniger.
14: 4 von 5 Krankenhäuser und andere Gesundheitseinrichtungen sind eigenen Angaben nach auf Cyberangriffe vorbereitet. Das teilte ein IT-Sicherheitshersteller mit. Ein Großteil der für eine Studie befragten Krankenhäuser will in den nächsten Monaten noch stärker in diesen Bereich investieren. Mehr als die Hälfte der Krankenhäuser war innerhalb der vergangenen 12 Monate von einem Cyberangriff betroffen, heißt es. In der Oberpfalz kommt es derzeit zu Verzögerungen auf der Straße und bei der Bahn. Grund ist ein schwerer Unfall am Morgen auf der A3 bei Nittendorf. Ein Auto kam von der Fahrbahn ab und stürzte auf die Bahnstrecke. Die 3 Insassen des Wagens kamen dabei ums Leben. Sowohl die Autobahn Richtung Nürnberg als auch die Zugstrecke Regensburg-Nürnberg musste gesperrt werden.
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16: Was sind eigentlich die Lieblingsstücke der Museumsmitarbeiter und welche Geschichten stecken dahinter? Die Museen hier in Erding laden heute Abend zum Kulturabend ein. Von 19 bis 22 Uhr könnt ihr kostenlos die Ausstellungen besuchen und an verschiedenen Führungen teilnehmen, unter anderem im Museum Erding, im Künstlerhaus am Stahlmuseum und im Museum Franz Xaver Stahl. Dazu gibt's Musik im Foyer und einen offenen Künstlergarten. Aus Erding, Zoe Miesenbrink.
17: Und mehr Nachrichten aus Oberbayern gibt's auch wieder in einer Stunde in den Top FM Nachrichten.
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17: Oh, es ist so angenehm draußen. 23 Grad messen wir aktuell in Marktindersdorf im Landkreis Dachau. 23 Grad auch bei euch in Ismaning im Landkreis München. Es ist deutlich bewölkter als die letzten Tage. Maximal 31 Grad Top-Temperatur sind mit dabei und auch regnen kann immer mal wieder. Ab morgen ist dann die Sonne wieder mehr mit dabei und auch übers Wochenende bekommen wir ein super Sommerwetter. Es bleibt aber angenehm.
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17: Servus zu euch auf die Straßen. Obacht bitte noch immer auf der A8 Stuttgart Richtung München. In der Ausfahrt Friedberg, da ist ein LKW liegen geblieben. Länger braucht ihr noch immer auf der A8 Salzburg Richtung München. Zwischen Holzkirchen und dem Kreuz Süd 12 Minuten plus. Auf der A99 Ost Richtung Nürnberg. Zwischen Hohenbrunn und Kirchheim bei München 7 Minuten plus. Auf der A99 West Richtung Nürnberg. Zwischen dem Dreieck München Südwest und Lochhausen. Hier braucht ihr aktuell 8 Minuten länger. Und überall sonst, wo es stockt und ihr steht, da kommt ihr in unter 5 Minuten durch. Kommt gut und vor allem sicher an euer Ziel.
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17: Geblitzt wird in München beidseitig auf der Pilgersheimer Straße, Starnberg-Weilheimer Straße, auf der A92 in Richtung München wird geblitzt, Höhe Freising und Biburg, Landkreis Fürstenfeldbruck auf der Ammerseestraße. Habt ihr sonst noch was gesehen, Staus oder Blitzer, dann gerne her damit. Wie immer kostenlos per Anruf oder WhatsApp an die 08000 1064 1064. Vielen Dank euch.
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17: Und da sind sie wieder, die ganzen Bildschirmbüffel und die Lockscreen-Lagunen. Jetzt ist Mittagspause angesagt. Also, haut den Sperrbildschirm rein, holt die Lieblingskolleginnen und Kollegen ab und genießt dazu eure Lieblingssongs hier bei Radio Top FM. Wir haben mit dabei handgemachten Rock aus den 90ern von Bon Jovi. Coldplay mit einem 2000er, da wird vielleicht die ein oder andere Träne verdrückt, auch hier im Studio. Und jetzt rocken wir mit zu diesem entspannten 80er von U2. Schönen Donnerstag euch!

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14: Bis zu 31 Grad heute die Top-Temperatur. Es ist schwül warm, sind wir ja von den letzten Tagen schon gewohnt. Aber es fühlt sich heute deutlichst angenehmer an. 24 Grad messen wir aktuell in Vaterstetten im Landkreis Ebersberg, 22 in Seefeld im Landkreis Starnberg. Ab und zu kann es dazu teilweise auch noch immer leicht regnen. Und ab morgen wird es dann schon wieder deutlich sonniger und sommerlicher. Es bleibt aber angenehm bei um die 30 Grad.
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14: Servus zu euch auf die Straßen. Vorsicht bitte, auf der A8 Salzburg Richtung München zwischen Bad Aibling und Irschenberg, hier sind zwei Busse liegen geblieben und es sind Menschen auf der Straße. Und Obacht bitte auch auf der A99 München Südwest Richtung München Süd zwischen Fröttmanning Nord und dem Kreuz Nord, hier liegt ein Spanngurt auf der Straße. Länger braucht ihr noch immer auf der A8 Salzburg Richtung München zwischen Weihern und dem Kreuz Süd, 20 Minuten plus. Auf der A99 Ost Richtung Nürnberg zwischen Haar und Kirchheim bei München 7 Minuten plus und auf der A99 West Richtung Nürnberg zwischen dem Kreuz West und dem Dreieck Feldmoching, hier sind es eine Viertelstunde plus. Überall sonst kommt ihr in unter 5 Minuten durch, kommt gut und vor allem sicher an euer Ziel.
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14: Geblitzt wird in München Stadt auswärts auf der Leopoldstraße, Perchting, Landkreis Starnberg, die Andechserstraße, danke dir Jens fürs Melden, Forstern, Landkreis Erding, die Tadinger Straße und in Landsberg die Holzhauser Straße, danke dir Hermann fürs Melden. Habt ihr sonst noch was gesehen, Staus oder Blitzer, dann gerne her damit. Anrufen oder eine WhatsApp schreiben geht ganz einfach und kostenlos an die 08000 1064 1064. Vielen Dank euch.

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0: Radio Top FM, 12.43 Uhr, Zeit, euch den Mittag ein kleines bisschen günstiger zu machen. Unser Top FM Spritsparschwein grunzt sich weiter durch den Tag. Bei den Spritpreisen ist das ja gerade auch unser Lieblingshaustier. 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Und dieses Top FM Spritsparschwein hat jetzt auch die Anke aus Olchen gehört. Servus!
1: Servus!
0: Hi, warum möchtest du denn unbedingt dieses Deutschland-Ticket haben?
1: Ja, ganz einfach. Man fährt immer von Bayern in Richtung Süden ans Mittelmeer. Ich würde gerne mal in die andere Richtung fahren und Deutschland kennenlernen.
0: Das hört sich nach einem sehr, sehr schönen Plan an, liebe Anke. Die gute Nachricht, ja. Du hast es durchgeschafft und sitzt damit auch in unserer Glücksbahn.
1: Super, dankeschön.
0: Sehr gerne. Heißt, für dich kann es jetzt ein ganzes Jahr lang kostenlos quer durch Deutschland gehen. Ich drücke dir dafür natürlich ganz fest die Daumen. Morgen wird dann ausgelost. Und wenn ihr auch noch mit in dieser Glücksbahn sitzen wollt, dann hört weiterhin genau hin. Bis morgen ist das Top FM Spritsparschwein noch unterwegs im Programm bis um 18 Uhr. Und wenn es dann zwischen zwei Songs auftaucht, dann ruft schnell an. 08000 1064 1064 ist eure Nummer. Meldet euch und sagt uns, warum ihr das Deutschland-Ticket unbedingt braucht. Alle Infos gibt's auch nochmal zum in Ruhe nachlesen auf unserer Homepage auf topfm.de. Und wir rocken jetzt zusammen weiter durch diesen Donnerstagmittag mit den Jungs von KISS hier bei Radio Top FM. Schönen Donnerstag euch!

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13: Ich bin Stefan Schütz. Anfang 2025 sorgte dieser Anschlag für Fassungslosigkeit. Nun ist der Mann, der in München ein Auto in einen Verdi-Demonstrationszug gesteuert hat, zu lebenslanger Haft verurteilt worden. Wegen der besonderen Schwere der Schuld ist eine Freilassung auf Bewährung nach 15 Jahren fast ausgeschlossen. Der 25-Jährige aus Afghanistan hatte eine Mutter und ihre 2 Jahre alte Tochter getötet. 45 Menschen wurden verletzt. Möglicherweise dürfen bald für einen bestimmten Zeitraum auch an Sonn- und Feiertagen Lkw auf den Autobahnen fahren. Der neue Verkehrsminister Bilger denkt angesichts des Niedrigwassers auf den Flüssen über eine Aufhebung des bisherigen Fahrverbots nach. Aktuell fließt zum Beispiel in Rhein und Donau so wenig Wasser, dass die Schiffe deutlich weniger Waren transportieren können. Trotz Hitze und Trockenheit müssen Verbraucherinnen und Verbraucher nicht auf Mineralwasser verzichten. Das hat der Verband der Mineralbrunnen der Rheinischen Post gesagt. Die größte Herausforderung sei die Logistik. Damit genug Flaschen zur Verfügung stehen, komme es auf den schnellen Rücklauf des Leerguts an. Verbraucher sollten Flaschen und Kisten deshalb zügig zurückbringen. Die bayerischen Sozialgerichte sind genervt wegen einer Klageflut durch künstliche Intelligenz. Kläger nutzen diese häufig und stellen dadurch mehr unsinnige Anträge, heißt es. Diese müssten aber trotzdem bearbeitet werden und das blockiert die Gerichte bei der Bearbeitung der anderen Fälle. Wer klagt, muss deswegen mit spürbaren Verzögerungen rechnen.
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14: Ein guter Bierzelt-Song gehört zum Oktoberfest hier in München einfach dazu. Die Band Troglauer hat mit ihrem Song Bierzelt-Legende den Musikwettbewerb Alliert für Wiesen gewonnen.
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14: 22.000 Stimmen gab's für den Song. Die Mischung aus Pop, Rock und bayerischer Volksmusik soll jetzt auf dem Oktoberfest für ordentlich Stimmung sorgen. Aus München, Zoe Mesenbrink.
16: Und mehr Nachrichten aus Oberbayern gibt's auch wieder in einer Stunde in den Top FM Nachrichten.
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16: Ach, es ist eine Wohltat heute. Endlich mal wieder durchatmen nach der Hitze. 22 Grad messen wir in München am Stachus, 25 in Haag an der Amper. Heute ist es deutlich bewölkter als die letzten Tage. Maximal 31 Grad Top-Temperatur sind mit dabei. Die fühlen sich aber auch deutlich deutlich angenehmer an als jetzt gestern oder vorgestern. Auch morgen und am Wochenende bleibt es weiter so entspannt. Dann aber wieder mit mehr Sonne und super Ferienausflugswetter.
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16: Servus zu euch auf die Straßen. Vorsicht bitte weiterhin auf der A8 Salzburg Richtung München zwischen Bad Aibling und Irschenberg. Hier sind zwei Busse liegen geblieben und es sind Menschen auf der Straße. Und Obacht auch weiterhin auf der A99 München Südwest Richtung München Süd zwischen Fröttmanning Nord und dem Kreuz Nord. Hier liegt ein Spanngurt auf der Straße. A8 Salzburg Richtung München zwischen Weihern und dem Kreuz Süd. Hier braucht ihr mittlerweile 25 Minuten länger. Und auf dem mittleren Ring, da stockt es streckenweise auch immer mal wieder. Zwischen Arnulfstraße und Dachauer Straße dauert es aktuell am längsten mit 9 Minuten plus. Überall sonst, wo es noch stockt und ihr steht, in unter 5 Minuten seid ihr da durch. Kommt gut und vor allem sicher an euer Ziel.
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16: Geblitzt wird in München stadteinwärts auf der Engel-Schalkinger Straße. Danke dir, Vincent, fürs Melden. Planegg im Würmtal, Germeringer Straße, Landsberg, Holzhauser Straße und Markt Schwaben, Landkreis Ebersberg, die Anzinger Straße. Habt ihr sonst noch was gesehen? Staus oder Blitzer? Dann gerne her damit. Meldet ihr wie immer kostenlos per Anruf oder WhatsApp an die 08000 1064 1064. Vielen Dank euch.
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16: Und die Kids freuen sich total und sind schon ganz aufgeregt. Ab heute startet ja der neue Paw Patrol Film in den Kinos bei uns in Oberbayern. Und generell sind diese Hunde gerade überall. Auch beim Einkaufen im Supermarkt zum Beispiel auf Gurken und Blaubeeren und Bananen. Vielleicht ist es euch auch schon aufgefallen. Wir machen jetzt auf jeden Fall ganz genauso weiter nach dem Motto: Kein Einsatz zu groß, keine Pfote zu klein. Na, mit mega vielen guten Songs, 30 Minuten lang am Stück hier bei Radio Top FM. Und los geht's mit handgemachtem Rock aus den 90ern vor den Guns N' Roses.

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6: Ach, endlich mal wieder Fenster aufmachen, ohne dass gleich die ganze Hitze reinströmt. 22 Grad, richtig angenehm ist es aktuell in Oberschleißheim am Flugplatz. 22 Grad messen wir auch bei euch in Peißenberg. Bis zu 31 Grad Top-Temperatur sind heute mit dabei. Es ist aber auch deutlich bewölkter als die letzten Tage. Und damit eben auch angenehmer. Hin und wieder kann es auch ein bisschen regnen und ab morgen ist dann wieder mehr Sonne mit dabei. Es bleibt aber weiter entspannt.
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6: Servus euch auf die Straßen. Vorsicht bitte auf der A8 Salzburg Richtung München zwischen Bad Aibling und Irschenberg. Hier ist nun die rechte Spur gesperrt durch die zwei defekten Busse. Außerdem sind Menschen auf der Straße und ihr braucht hier 10 Minuten länger. Und auf der gleichen Strecke, also auch A8 Salzburg Richtung München zwischen Weihern und dem Kreuz Süd, auch da braucht ihr eben länger, 20 Minuten plus. A99 Ost Richtung Nürnberg zwischen Hohenbrunn und Kirchheim bei München eine Viertelstunde braucht ihr hier länger. Und auf der A995 Kreuz München Süd in Richtung München zwischen Oberhaching und Unterhaching. Hier braucht ihr aktuell 8 Minuten länger. Überall sonst, wo es stockt und ihr steht, in unter 5 Minuten seid ihr da durch. Kommt gut und vor allem sicher an euer Ziel.
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6: Geblitzt wird in München beidseitig auf der Pilgersheimer Straße, Puchheim-Allinger Straße. Die Manu hat uns eine WhatsApp geschrieben. Grünbach im Landkreis Erding wird an der B388 geblitzt. Vielen Dank dir. Und Egling an der Paar im Landkreis Landsberg die Hauptstraße. Habt ihr sonst noch was gesehen? Staus oder Blitzer? Dann gerne her damit. Meldet ihr wie immer kostenlos per Anruf oder WhatsApp an die 08000 1064 1064. Vielen Dank euch.

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0: Radio Top FM, 2:45 an diesem angenehmen Donnerstagnachmittag.
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0: Vorglühen an sich ist ja schon ganz schön, aber bitte nicht am Lenkrad im Auto. Das fühlt sich an Sommertagen so heiß an wie eine Herdplatte teilweise. Juliane aus dem Top FM Frühstücksradio hat da zum Glück einen Trick, wie wir uns in Zukunft nicht mehr die Pfoten verbrennen.
2: Ja, wir legen beim Parken einfach eine Sonnenblende oder ein helles Handtuch übers Lenkrad. Laut ADAC bleibt es dadurch bis zu 26 Grad kühler. Und wenn das Ding schon glüht, dann einfach ein Handtuch mit kaltem Wasser nass machen, gut auswringen und übers Lenkrad wischen. So kühlt es deutlich schneller ab.
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18: Ich bin Stefan Schütz. Nach einer Ausbildung übernommen zu werden, ist längst nicht garantiert. Bundesweit ist die Übernahmequote im vergangenen Jahr auf 75% gesunken, ein Minus von 4%. Die besten Übernahmechancen gab es in den Bereichen Bergbau, Energie- und Wasserversorgung, in der Abfallbehandlung, im Finanz- und Versicherungswesen und in der öffentlichen Verwaltung. Nach dem Fund einer mit Sprengstoff bestückten Drohne am Flughafen Halle Leipzig gibt es neue Einzelheiten. Wie unter anderem die Süddeutsche Zeitung berichtet, war ein ukrainisches Frachtflugzeug mit Munition beladen. Das geht aus einem vertraulichen Bericht der Polizei hervor. Exakt neben dieser Maschine war die Drohne gelandet. Wer für den mutmaßlichen Anschlagsversuch verantwortlich ist, ist noch unklar. In München ist das Urteil gegen den Attentäter gefallen, der im Februar 2025 in eine Verdi-Demo fuhr. Eine Mutter und ihr 2 Jahre altes Kind starben, 45 Menschen wurden verletzt. Der Täter, ein 25 Jahre alter Mann aus Afghanistan, bekam eine lebenslange Haftstrafe. Dominik Schweiger.
19: Unter anderem wegen zweifachen Mordes und versuchten Mordes in 23 Fällen ist der 25-Jährige verurteilt worden. Das Gericht ist sich sicher, der Täter wollte Menschen töten und hat dafür die Situation der Demo ausgenutzt, weil die Menschen dort mit einer solchen Tat nicht rechnen. Als Motiv wird Wut über die Lage in islamischen Ländern genannt. Außerdem habe sich der Mann als guter Moslem beweisen wollen.
18: Wegen eines Schadens an der Oberleitung musste in der Oberpfalz ein Zug mit rund 80 Fahrgästen evakuiert werden. Die Oberleitung wurde beschädigt, als am Morgen ein Auto auf der A3 bei Nittendorf verunglückte und ins Gleisbett schleuderte. Bei dem Unfall starben 3 Männer. Die Bahnstrecke Regensburg-Nürnberg sowie die A3 in Fahrtrichtung Nürnberg wurden gesperrt.
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20: Bagger, Holz und ganz viel Teamwork. An der ehemaligen Grundschule hier in Wessling entsteht gerade ein neuer inklusiver Spielplatz für die Lebenshilfe Starnberg. Und ihr könnt mit anpacken, egal ob mit oder ohne Handwerkererfahrung. Jede und jeder darf helfen. Das Werkzeug wird gestellt und vor Ort gibt es eine kurze Einweisung. Gebaut wird noch bis nächste Woche, immer vormittags und nachmittags, ganz ohne Anmeldung. Aus Wessling, Juliane Jobst.
21: Danke, Juliane. Und mehr Nachrichten aus Oberbayern gibt es dann auch wieder in einer Stunde in den Top FM Nachrichten um 3.
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21: Heute können wir ein bisschen durchschnaufen. Wir haben es 26 Grad in München am Dante-Stadion, 24 Grad in Murnau am Staffelsee. Es ist nicht mehr so ganz so heiß wie die letzten Tage und dazu hat es ja auch ein bisschen geregnet. Also das ist schön für die Natur, für die Tiere. Das tut uns allen gut. Und wenn wir auf die nächsten Tage schauen, morgen bleibt es dann schon wieder meist trocken. Da sind dann nur so an den Alpen nochmal einzelne Schauer, auch Gewitter möglich. Die Top-Temperaturen ähnlich wie heute. Und das Wochenende, das wird dann wieder sonnig und sommerlich bei um die 30 Grad.
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21: Der Blick auf die Straßen, da mal einmal die 8 Salzburg-München zwischen Holzkirchen und dem Kreuz Süd, da dauert es eine Viertelstunde länger. A9 München-Nürnberg zwischen Langenbruck und Denkendorf, da müsst ihr eine Stunde mehr Zeit einplanen. A99 die Ostumfahrung Richtung Nürnberg zwischen Hohenbrunn und Kirchheim, hier 20 Minuten plus. Und auch in München selbst, da ist viel, viel los, da müsst ihr auch mehr Zeit einplanen.
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21: Danke Manu. Es wird geblitzt in Grünbach, Landkreis Erding, B388. Dann aber Puchheim, die Allinger Straße. Egling an der Paar im Landkreis Landsberg, die Hauptstraße. Und der neueste Blitzer aus München, Engel-Schalkinger Straße. Habt ihr noch was, Staus und Blitzer? Meldet ihr mal kostenlos per Anruf, per WhatsApp. Die Nummer, die ist die gleiche, 08000 1064 1064. Danke euch und eine gute und vor allem auch eine sichere Fahrt.
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21: Servus ihr Lieben, schön, dass ihr alle wieder mit dabei seid. Wir wieder diesen Nachmittag zusammen genießen. Für euch auf der Arbeit, im Auto, zu Hause beim Kinderbetreuen. Für euch laufen sie die besten Songs aus 4 Jahrzehnten. Da kommen gleich Urlaubsgefühle bei uns auf mit Madonna und Holiday. Dann die Jungs von The Rasmus, die powern uns durch die 2000er. Und das hier zum Start, die 80er, unser Lieblingsjahrzehnt mit Mike and the Mechanics. All I need is a miracle. Jetzt für euch, für ganz oben.

Erst 49, dann 58, aktuell 63. Ja, und nächstes Jahr könnten es dann nochmal 3 Euro mehr werden. Das wurde zumindest jetzt die Tage ausdiskutiert. 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Und bei mir heute in der Show wird's garantiert auch noch was passieren. Also achtet auf das Grunzen. Ich drücke euch feste die Daumen. Jetzt wird erstmal gepfiffen mit den Scorpions und Wind of Change.

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0: Donnerstag Nachmittag. Servus, ihr hört hier Radio Top FM mit euren Lieblingssongs und unserer mehr Abwechslung aus 4 Jahrzehnten. Und da freuen wir uns gleich nach 2:30 auf Kultsound von CCR. Auf die 2000er, da powert uns gleich die gute Anastacia. Und der Boss, der ist auch am Start. Das gleich nach 2:30 hier bei uns, musikalisch im Top FM mehr Musiksommer, und wir klären im Top FM Gescheithafer, also gegen 2:45, warum uns beim Lachen teilweise auch die Tränen kommen können.
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5: Die Temperaturen bei uns hier in Oberbayern, sie sind heute eher zum Durchschnaufen. Ja, es ist nicht mehr ganz so heiß. Wir haben es in Germering am Golfplatz, 26 Grad, Allershausen im Landkreis Freising, auch da 26 Grad. Dann kam ja zum Glück schon ein bisschen Regen runter, gestern Abend auch in der Nacht. Es kann hier und da heute auch nochmal nass werden, teilweise sind auch noch Gewitter möglich. Also da freut sich die Natur, da freuen sich die ganzen Tiere. Morgen am Freitag, da wird es dann schon wieder freundlicher, sonniger, da bleibt es dann meist trocken. Nur so an den Alpen sind nochmal vereinzelt Schauer. Auch Gewitter möglich. Die Top-Temperaturen morgen ähnlich wie heute und das Wochenende dann wieder sonnig und sommerlich heiß.
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5: Der Blick auf die Straßen. Was ist los bei uns hier in Oberbayern? Jetzt um kurz nach 2:30. Da haben wir die A8 Salzburg-München zwischen Holzkirchen und dem Kreuz Süd. Da dauert es 16 Minuten länger. Knappe 40 plus auf der A9 München-Nürnberg. Dauerbaustelle zwischen Langenbruck und Denkendorf. Müsst ihr da mehr Zeit einplanen. Dann haben wir die A99, die Ostumfahrung Richtung Nürnberg zwischen Hohenbrunn und Kirchheim. Hier 25 Minuten plus. Und wenn er sonst irgendwo steht, weniger als 10 Minuten, dann seid ihr da durch.
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5: Geblitzt wird in Starnberg die Weilheimer Straße. Dann steht noch ein Blitzer in Forst-Inning auf der Schwabener Straße. Geblitzt wird in München auf der Josef-Zintel-Straße und Sauerlach im Landkreis München, da die Wolfratshausener Straße. Habt ihr noch was gesehen? Staus und Blitzer? Meldet ihr mal kostenlos per Anruf, per WhatsApp. Die Nummer, die ist die gleiche. 08000 1064 1064. Danke euch und eine gute und vor allem auch eine sichere Fahrt.

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0: Servus, hier ist Radio Top FM. Es ist Donnerstagnachmittag. Es ist wieder Zeit, ein bisschen was dazu zu lernen.
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0: Lachen ist gesund und manchmal da lachen wir so viel und ausgelassen, dass es uns sogar die Tränen in die Augen schießt. Aber warum das Ganze? Warum können wir denn vor Lachen weinen?
2: Es gibt drei Arten von Tränen: Basaltränen, Reflextränen und emotionale Tränen. Unser Körper produziert jeden Tag 1 bis 2 Milliliter Tränenflüssigkeit, um unser Auge damit feucht zu halten. Sie besteht aus Wasser, Proteinen, Enzymen und Schutz gegen Bakterien. Werden unsere Augen gereizt, zum Beispiel durch starken Wind oder Zwiebeln, kommen Reflextränen zum Einsatz. Das sind dann schnell mal 20 bis 100 Milliliter, um die Augen zu schützen. Tränen sorgen also dafür, den Körper gesund und ausgeglichen zu halten. Und das gilt auch, wenn wir sehr emotional werden. Zum Beispiel, wenn etwas sehr witzig ist. Dann steigt unsere Herzfrequenz, die Atmung verlangsamt und uns kommen eben auch Tränen, die auch verschiedene Hormone enthalten und beruhigen können.
0: Ah, so ist das also. Ja, dann setzt mal bitte euer breitestes Lächeln auf, ganz, ganz wichtig. Denn wie heißt es ja so schön, ein Tag ohne Lächeln ist ein verschenkter Tag. Und da ist echt ganz, ganz viel dran.
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0: Servus ihr Lieben, hier mit Radio Top FM. Es ist Donnerstagnachmittag, der 6. August 2026. Christoph Biemann, der hat heute Geburtstag, er wird 74 Jahre alt. Das ist ja der Christoph aus Sendung mit der Maus, der seit Jahrzehnten gefühlt den gleichen Pulli anhat. Also rätseln wir uns doch schon mal ein bisschen warm, gleich für das Top FM Cover Quiz um 16:30 oder das Top FM Feierabendrätsel später dann um 17:30. Welche Farbe hat denn sein Markenzeichen? Also welche Farbe hat Christophs Pulli? Schickt eure Tipps rein per WhatsApp zu mir ins Top FM Studio an die 08000 1064 1064. Dafür gibt's eine kleine Portion Ruhm, Ehre und Respekt. Ja, und die Auflösung, die hören wir dann gleich um 14:45 hier bei Top FM.
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12: Ich bin Stefan Schütz. Das Sonn- und Feiertagsverbot von Lkw auf Autobahnen aufzuheben, wird wohl nichts bringen. Dieser Ansicht ist der Bundesverband Güterkraftverkehr und Logistik. Der Vorschlag stammt von Verkehrsminister Bilger angesichts der niedrigen Pegelstände wichtiger Handelsrouten wie Rhein und Donau. Die Lkw-Branche weist darauf hin, dass die Lenk- und Ruhezeiten eingehalten werden müssten und schon jetzt mehr als 100.000 Fahrerinnen und Fahrer fehlen. In München ist das Urteil gegen den Attentäter gefallen, der im Februar 2025 in eine Verdi-Demo fuhr. Eine Mutter und ihr 2 Jahre altes Kind starben, 45 Menschen wurden verletzt. Für die Tat kassierte der 25 Jahre alte Mann aus Afghanistan eine lebenslange Haftstrafe. Die Anklage sah ein islamistisches Motiv für die Tat, eine Freilassung nach 15 Jahren ist so gut wie ausgeschlossen. In den ersten 7 Monaten des Jahres sind mehr als 260 Menschen hierzulande ertrunken. Die Deutsche Lebensrettungsgesellschaft teilte mit, dass es vor allem im Juni und Juli zahlreiche Badetote gab. Simon Müller berichtet.
13: Durch immer länger werdende und stärkere Hitzeperioden suchen mehr Menschen Abkühlung in Gewässern. Und das verläuft immer wieder tödlich. Vor allem Flüsse und Seen sind besonders gefährlich. Viele Menschen überschätzen dort ihre Schwimmfähigkeiten und unterschätzen Gefahren wie Strömungen oder Kälteschocks. Vor allem Männer. 80% aller Badetoten sind Männer, denn die würden eher alkoholisiert baden gehen und seien insgesamt leichtsinniger.
12: Der Verkauf von Elektroautos in Deutschland ist im Juli vor allem dank der E-Auto-Prämie deutlich gestiegen. Mehr als 78.600 reine E-Pkw kamen im vergangenen Monat neu auf die Straße, plus knapp 62% zum Vorjahr. Vom Elektroboom profitieren vor allem chinesische Konzerne.
10: 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Münchner Flughafen.
14: Vom Check-in bis zum Abflug. Hier am Flughafen München steht Barrierefreiheit im Vordergrund. Als erster Flughafen in Deutschland hat er jetzt eine internationale Auszeichnung vom Flughafenverband ACI bekommen. Dabei geht es nicht nur um Aufzüge oder Wege, sondern auch um Service, Schulungen der Mitarbeitenden und bessere Informationen für Reisende mit Behinderung. Vom Flughafen Sandra Sedelmeier.
0: Danke, Sandra. Und mehr Nachrichten aus Oberbayern gibt es dann auch wieder in einer Stunde in den Top FM Nachrichten um 4.
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0: Die Temperaturen bei uns heute viel, viel angenehmer als die letzten Tage. Also die Hitze, die ist zumindest jetzt die Tage erstmal vorbei. Wir messen gerade 26 Grad, zum Beispiel in Dorfner Marienplatz, auch in Unterschleißheim. Hier und da kann es heute noch regnen, auch Gewitter sind später noch möglich. Und wenn wir dann auf morgen, auf den Freitag schauen, da sieht es dann aber schon wieder anderes aus. Die Temperaturen bleiben ähnlich, auch nochmal so um die 26 Grad. Aber es bleibt dann schon wieder meist trocken, nur so in den Alpen sind nochmal einzelne Schauer, auch Gewitter möglich. Ansonsten wesentlich freundlicher und sonniger Morgen.
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0: Kurz nach 3 Hammers, A9 München-Nürnberg zwischen Manche und Denkendorf, da dauert es 40 Minuten länger. A99 Ostumfahrung Richtung Nürnberg zwischen Hohenbrunn und Kirchheim, hier 20 Minuten plus. Und ansonsten sieht es eigentlich ganz gut aus.
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0: Geblitzt wird in Landsberg die Holzhauser Straße. Dann haben wir Ammerwörthsee, Etterschlager Straße. Geblitzt wird auch in Forster-Inning auf der Schwabener Straße und der neueste Blitzer aus München, die Pilgersheimer Straße. Habt ihr noch was, Staus und Blitzer? Meldet ihr mal kostenlos per Anruf, per WhatsApp. Die Nummer ist die 08000 1064 1064. Danke euch und eine gute und vor allem auch eine sichere Fahrt.
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0: Servus ihr Lieben und grün, ja grün, die Farbe hat Christophs Pulli aus der Sendung mit der Maus. Die TV-Legende, die wird ja heute 74, danach hatte ich euch vorhin gefragt nach der Farbe. Ihm alles Gute und Ruhm, Ehre und Respekt allen, die das kleine Farbrätsel lösen konnten. Und bevor wir dann um 3:30 weiter rätseln, jetzt erstmal weiter mit euren Lieblingssongs. Gleich gibt's Queen und Adele und das hier zum Start. Bryan Adams mit seinem typischen 80er Gitarrensound. Run to You jetzt im Top FM Mehr Musiksommer.

Radio Top FM ist hier mit Queen und I Want to Break Free. Cooler Sound der 80er. Und gleich gibt's noch mehr aus unserem Lieblingsjahrzehnt. Gleich freuen wir uns auf Dolly Parton und auf Kenny Rogers mit Islands in the Stream. Davor aber noch eines der ganz, ganz großen Chart-Comeback-Songs von Santana, von einem der erfolgreichsten Alben aller Zeiten. Santana featuring Rob Thomas von Matchbox 20. Jetzt für euch mit Smooth.

0: das Cover oder das Original. Ich finde ja beide Versionen großartig und deswegen bin ich sehr, sehr gespannt, wie ihr euch gleich entscheidet, was ihr hören wollt. Aber erstmal müsst ihr natürlich auch das Rätsel knacken. Gleich bei uns das Top FM Cover Quiz, kurz nach 3:30, wie gewohnt, für Ruhm, Ehre und Respekt.
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0: Die Temperaturen bei uns hier in Oberbayern um die 25 Grad gemessen, gerade in München, am Eisbach, auch in Pöcking im Landkreis Starnberg. Heute ist es ja wechselhaft. Wolken, ein bisschen Sonne, zwischendurch ist auch Regen dabei, sind später auch nochmal Gewitter möglich. Also da ist wirklich heute wieder alles mit dabei.

0: Ab der Nacht bleibt es dann aber wieder trocken, nur so an den Alpen. Da sind morgen teils nochmal einzelne Schauer, auch Gewitter möglich. Ansonsten bleibt es morgen wieder freundlicher, sonniger, Temperaturen ähnlich wie heute, so um die 26 Grad. Das Wochenende, das wird dann wieder sonnig und sommerlich bei um die 30 Grad.
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0: Was ist los auf den Straßen? Vorsicht bitte auf der A9 München-Nürnberg zwischen Freimann und Fröttmanning-Süd. Da liegt eine Scheibe auf der Straße. Dann A9 München-Nürnberg, das ist ja die Dauerbaustelle zwischen Manche und Denkendorf. Müsst ihr 35 Minuten mehr Zeit einplanen. A99, die Ostumfahrung Richtung Nürnberg zwischen Hohenbrunn und Kirchheim. Da dauert es eine Viertelstunde länger. Und wenn er sonst irgendwo steht, weniger als 10 Minuten, dann seid ihr da durch.
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0: Geblitzt wird bei uns hier in Oberbayern. Da haben wir Markt Schwaben, die Anzinger Straße. Dann steht ein Blitzer in Unterschleißheim, Landkreis München, Landshuter Straße. Geblitzt wird auch noch in Geretsried auf der Böhmerwaldstraße. Und der neueste Blitzer aus München, die Pilgersheimer Straße. Danke, Bernd. Habt ihr noch was gesehen? Staus und Blitzer? Meldet ihr mal kostenlos per Anruf, per WhatsApp. Die Nummer, die ist die gleiche. 08000 1064 1064. Danke euch und eine gute und vor allem auch eine sichere Fahrt.
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0: Servus ihr Lieben, schön, dass ihr wieder mit dabei seid. Wir gehen wie gewohnt um diese Uhrzeit auf die Suche nach einem Originalsong. Und die Regeln sind doch ganz einfach erklärt. Ich spiele einen Schnipsel aus einer Coverversion eines Liedes und ihr müsst dann einfach nur erraten, herausfinden, von wem das Original ist. So ganz dem Motto, wer hat's denn zuerst gesungen? Hier der Schnipsel.
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0: Naja, im Cover ein Song über einen Hund.
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0: So, hat irgendjemand von euch eine Ahnung? Würde mich sehr, sehr freuen. 08000 1064 1064, das ist die Nummer für eine WhatsApp ins Studio oder auch zum Anrufen.
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0: Drei Songs habt zur Zeit.

0: Wer gleich das Cover hören möchte, der muss unbedingt noch miträtseln, der muss mitmachen, der muss seine Stimme abgeben, denn bisher gibt es nur eine einzige Stimme für das Cover. Alle anderen wollen bisher das Original hören, ja, aber jetzt wird erstmal noch gerätselt.
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0: Das Original, das müssen wir ja erst noch rausfinden. Wir haben ja bisher nur das Cover angeschnipselt. Ein ziemlich abgefahrenes Cover. Gut, aber abgefahren. So, hören wir nochmal rein.
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0: So, und jetzt habe ich noch einen Tippschnipsel für euch. Und zwar der Anfang. Der ist relativ ähnlich zum Original.

Und jetzt geht die Frage raus an euch. Wer hat diese Nummer zuerst gesungen? Von wem ist das Original? 08000 1064 1064 für den WhatsApp oder für einen Anruf. Und sagt mir bitte unbedingt auch dazu am Telefon gleich oder schreibt mir per WhatsApp, was ihr lieber hören wollt. Das Cover oder das Original? Das läuft dann gleich nach Ed Sheeran und der Steve Miller Band.

0: Den Song hatten wir auch schon mal. Steve Miller Band Abracadabra, das Original, ja, gecovert damals von Eminem. Bei unserem Top FM Cover Quiz. Ja, und was suchen wir heute?
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0: Zwei Schnipsel hatte ich für euch. Es klingt sehr ähnlich, aber dann doch wieder sehr abgefahren. Und die Frage gilt natürlich auch, was wollt ihr gleich lieber hören? Cover oder Original? Und jetzt rätseln wir noch zusammen, wer noch miträtseln möchte. Ich habe nochmal beide Schnipsel aus der Coverversion und ihr müsst mir einfach nur sagen, von wem ist das Original?
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0: So, und jetzt noch der Tippschnipsel.

0: So, 08000 1064 1064 für euch alle noch, die miträtseln wollen für den WhatsApp oder für einen Anruf. Und wir hören jetzt einfach mal in eine der Leitungen rein und nehmen mal Leitung Nummer 2. Top FM, der Basti. Hallo, wer ist denn da?
1: Hallo, hier ist die Nina.
0: Hallo Nina, hast du erkannt, von wem das Original ist?
1: Ich glaube von Black Sabbath.
0: Ja, Ozzy Osbourne, Black Sabbath ist natürlich richtig. Sehr gut, für dich gibt's Ruhm, Ehre und Respekt. Und du hast natürlich auch eine Stimme. Was willst du gleich lieber hören? Das Cover von Cindy und Bert oder Paranoid im Original?
1: Paranoid. Im Original bitte.
0: Okay, bekommst du auch gleich. Hat eindeutig gewonnen. Ja, ich sag danke dir und dann wünsche ich dir einen schönen Nachmittag.
1: Okay, tschüss.
0: Ja, dieser Applaus für alle, die ich sonst noch dran hatte am Telefon. Bei WhatsApp picke ich mir raus, zum Beispiel Alex oder auch Manu, Rainer, Claudia, der Lenz, Tommy und. Also ihr habt das heute wieder gerockt. Und wir rocken, wie schon gerade erwähnt, es war eine klare Sache. Es gab nur eine Stimme für Cindy und Bert und der Hund von Baskerville. So hieß das Cover damals, ist im gleichen Jahr erschienen, 1970, aber ihr wollt das Original hören. Black Sabbath mit Paranoid. Ja, und morgen gibt's das nächste Coverquiz. Würde mich freuen, wenn ihr dabei seid. Und heute wird auch schon wieder gerätselt um 17:30 im Feierabendrätsel.

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19: Ich bin Stefan Schütz. Verkehrsminister Bilger will kurzfristig das Lkw-Fahrverbot an Sonn- und Feiertagen aufheben. Außerdem soll mehr Ware auf die Schiene verlegt werden. Die Regierung reagiert damit auf die niedrigen Wasserpegel in großen Flüssen wie Rhein, Donau oder Main. Dort kann weniger transportiert werden. Die Logistikbranche ist skeptisch und weist auf Zehntausende fehlende Lkw-Fahrer hin und auf Ruhezeiten, die eingehalten werden müssten. Die Zahl der Drohnensichtungen an deutschen Flughäfen ist im ersten Halbjahr gestiegen. Insgesamt wurden an den 15 internationalen Verkehrsflughäfen 166 der Flugobjekte gemeldet. Zuletzt passierte das am Mittwoch in Halle-Leipzig. Die dort mit Sprengstoff bestückte Drohne hätte möglicherweise bei einer Detonation schweren Schaden anrichten können, denn sie landete neben einer Frachtmaschine, die laut Medienberichten Munition geladen hatte. Auf der A3 in der Oberpfalz sind drei Menschen bei einem Unfall gestorben. Bei Nittendorf war ein Auto von der Fahrbahn abgekommen und auf die Bahngleise gerutscht. Wegen der Bergungsarbeiten waren die Bahnstrecke Regensburg-Nürnberg und die A3 Richtung Nürnberg vorübergehend gesperrt. Inzwischen ist die Autobahn wieder frei. Unter anderem die Hausärzte gehen die Bundesregierung beim Thema Hitzeschutz scharf an. Verbandschefin Buhlinger-Göpfert sagt, passiert sei praktisch nichts. Kaum wird es im Herbst kühler, verschwindet das Thema von der Tagesordnung. Allein in einer Woche im Juni gab es den Angaben nach fast 10.000 Hitzetote. Besonders Pflegeheime müssten ihre Bewohner besser schützen können, so die Forderung.
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0: Warum kaufen, wenn es direkt vor der Haustür wächst? Hier in Landsberg ist gerade Erntezeit und zwar für alle, die Lust auf frisches Obst haben. An vielen städtischen Bäumen hängen Äpfel, Zwetschgen, Mirabellen oder Mispeln, die Bürgerinnen und Bürger einfach so pflücken dürfen. Vor allem die ersten Sommeräpfel und Frühzwetschgen sind schon reif. Wichtig ist nur, bitte vorsichtig ernten und keine Äste oder Zweige abbrechen, damit die Bäume auch nächstes Jahr wieder Früchte tragen. Aus Landsberg, Pia Wörz.
20: Danke, Pia. Und mehr Nachrichten aus Oberbayern gibt es dann auch wieder in einer Stunde in den Top FM Nachrichten um 5.
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20: Wechselhaft ist es heute, unbeständig, also es gibt hier und da Sonne, da sind viele Wolken unterwegs und zwischendurch ist auch Regen dabei, später sind auch wieder Gewitter möglich. Die Werte aktuell, die Temperaturen 24 Grad in Diesen am Ammersee, 22 Grad in Oberammergau und wenn wir auf morgen schauen am Freitag, da dann Topwerte um die 26 Grad und da bleibt es dann auch schon wieder meist trocken, nur so an den Alpen sind teilweise noch einzelne Schauer, auch Gewitter möglich. Ansonsten morgen der Freitag freundlich und sonnig.
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20: Der Blick auf die Straßen jetzt um kurz nach 4. Und da passen wir auf der A9 Nürnberg-München zwischen Allershausen und dem Kreuz Neufahrn. Da liegen mehrere Metallteile auf der Straße. Und mehrere Gegenstände liegen auch auf der A94 Passau-München zwischen Hohenlinden und Forst-Inning. Dann die Staus A9 München-Nürnberg Dauerbaustelle zwischen Manche und Denkendorf. Dauert 35 Minuten länger. Und knappe 20 Minuten plus noch auf der Westumfahrung Richtung Lindau zwischen Neuherberg und dem Dreieck Allach. Ansonsten sieht es eigentlich ganz gut aus, wenn er wo steht. Weniger als 8 Minuten, dann seid ihr da durch.
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20: Geblitzt wird aktuell noch bei uns hier in Oberbayern. Da haben wir einen Blitzer und zwar in Geritzried auf der Böhmerwaldstraße. Dann steht einer in Forst-Inning auf der Schwabener Straße. In Eiting wird geblitzt auf der Moosburger Straße. Und der neueste Blitzer aus München, der steht auf der Minnewittstraße. Danke, Pietro. Habt ihr noch was gesehen? Staus und Blitzer, meldet ihr mal kostenlos per Anruf, per WhatsApp. Die Nummer, die ist die gleiche, 08000 1064 1064. Danke euch und eine gute und vor allem auch eine sichere Fahrt.
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20: Servus ihr Lieben und ich hab's ja heute gesagt, es grunzt heute nochmal unser Top FM Sprit-Sparschwein. Bisher ist es ja noch nicht passiert bei mir in der Show. Also passt weiter schön auf, alle Infos auf topfm.de. Ansonsten ja, geht's jetzt erstmal weiter mit Bob Marley and the Wailers. Sommerlicher Sound hier. Could You Be Loved? U2 ist dabei. Und das hier, großartiger Sound aus Skandinavien. Was Leichtes, Poppiges. Lene Marlin und Sitting Down Here, hier bei Top FM.

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0: Also er kann mega singen, dieser Bob Marley. Aber davor, da hat's nicht gesungen, da hat's gegrunzt. Ja, da war wieder das markante Grunzen, unser Top FM Spritsparschwein. Eure Chance, und zwar eure Chance auf ein MVV Deutschland Ticket. Ein Jahr lang gratis. Und wer bekommt jetzt den nächsten Platz in der Glücksbahn? Die Leitungen, die sind voll. Und ich frage mal, wer steckt denn da drin in Leitung Nummer 2. Hallo, der Basti, wer ist denn da?
1: Ja, hallo, da ist die Michaela für Bruck.
0: Hallo Michaela. So, wofür brauchst du ein Deutschland-Ticket? Wo willst du denn gerne mal aus Fürstenfeldbruck mit Bus und Bahn hinfahren?
1: Also erstens mal würde ich wirklich gerne so das Umland einfach mehr kennenlernen. Es ist, man fährt immer so weit weg. Und mit Bus und Bahn geht es genauso. Und dann bin ich eine Oma und ich fahre ganz regelmäßig zum Babysitten nach München. Und das ist ganz schön teuer.
0: Ja.
1: Und da würde sich für mich wirklich ein Deutschlandticket total rentieren. Und ja, ich würde mich riesig freuen, wenn ich einen Platz in der Bahn bekommen würde.
0: Also ich drücke dir ganz, ganz fest die Daumen. Und wir leben ja auch da, wo andere Urlaub machen. Also wie du schon sagst, wir fahren immer weit weg. Eben. Alle anderen kommen zu uns. Warum sollen wir auch nicht mal selbst das uns kennenlernen und einfach mal in Oberbayern von A nach B, von C nach D und was weiß ich wohin fahren. Also ja. Pass auf. Ja. Erstmal herzlichen Glückwunsch. Ja, du sitzt drin in der Glücksbahn. Ich habe dir einen ganz tollen Platz am Fenster freigehalten. Oder warst du früher eher so eine, die ganz hinten saß?
1: Nee, schon lieber das Fenster.
0: Okay, also ich drücke dir ganz, ganz fest die Daumen. Unter allen Gästen der Glücksbahn verlosen wir dann morgen früh um 8 Uhr ein Deutschland-Ticket für ein ganzes, ganzes Jahr. Ja, und das war ja nicht der letzte freie Platz. Heißt also, es könnte schon noch mal grunzen. Vielleicht heute, vielleicht auch morgen früh. Alle Infos zu den Teilnahmebedingungen einfach mal reinklicken bei uns auf topfm.de.

0: 104. Ja, das war unser Rekord an Postkarten, die wir verschickt haben. Wir haben schon an so vielen Orten gewohnt, dass wir ganz verstreut eben unsere Freunde, unsere Familien haben. Und mit den Karten aus dem Urlaub oder auch zu Weihnachten, da ist das dann unsere Art, zusätzlich in Kontakt zu bleiben. Außerdem freuen wir uns auch immer sehr, selbst welche zu bekommen. Und schön ja auch zu sehen, was für unterschiedliche Postkarten es so gibt. Von der klassischen bis zur ganz abgefahrenen. Und gleich gegen 4:45, da spreche ich hier bei Top FM mit zwei Postkartendesignerinnen, deren Karten vom Ammersee in die ganze Welt rausgehen.
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0: 25 Grad haben wir es bei uns hier in Oberbayern gemessen, in Eching im Landkreis Freising, auch im Markt Indersdorf im Landkreis Dachau. Heute ein Tag zum Durchatmen. Ja, die Natur freut sich, die Tiere freuen sich. Es ist nicht mehr ganz so heiß und wir haben ja auch schon Regen gehabt. Und es kann heute zwischendurch immer mal noch was runterkommen. Bis in den Abend rein sind teilweise auch Gewitter möglich. Also das halt man noch fest, das behalten wir im Auge. Ansonsten ab der Nacht ist es dann wieder trocken und morgen wird es dann schon freundlicher und sonniger. Topwerte um die 26 Grad und das Wochenende, das wird dann wieder richtig sonnig.

0: sommerlich heiß.
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0: Kurz nach 16:30 Hammers, da die A8, und zwar Salzburg-München zwischen Holzkirchen und dem Kreuz Süd, dauert eine Viertelstunde länger. A9 München-Nürnberg zwischen Manching und Denkendorf, da müsst ihr 30 Minuten mehr Zeit einplanen. A96 München-Lindau zwischen Herberg und dem Dreieck Allach, hier 20 Minuten plus. Und wenn er sonst irgendwo steht, weniger als 8 Minuten, dann seid ihr da durch.
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0: Geblitzt wird bei uns hier in Oberbayern, und zwar unter anderem in Forstinning, und zwar da ist es die Schwabener Straße, dann aber noch ein Blitzer, und zwar in Grasbrunn auf der Bahnhofstraße, und dann ist das hier noch reingekommen, hören wir mal rein, und zwar ist das vom Fonzi, aufgepasst, hier ist die Meldung.
2: Der Fonzi, bitte passt auf der südlichen Auffahrtsallee München auf. Da steht der Blitz in der 30er-Zone. Pfiat euch!
0: Ja, und dann habe ich noch jemanden am Telefon. Schauen wir mal, wer ist denn da?
3: Hi, das ist der Bernie. Servus.
0: Servus.
3: Du, ich wollte einen Blitzer bzw. zwei Blitzer melden in Grünbach auf der B388.
0: Ja.
3: Beidseitig. Aber sehr gut versteckt im Grünen.
0: Okay, super. Dann sage ich danke dir. Haben wir dann damit durchgegeben, und dann wünsche ich dir noch eine gute Fahrt und lass es dir gut gehen.
3: Danke, das gleiche in deine Richtung.
0: Danke, ciao.
3: Ciao, servus.
0: Ja, und wenn ihr auch noch was gesehen habt, 08000 1064 1064, die Nummer für eine WhatsApp oder für einen Anruf. Ich sag danke, wünsche euch eine gute und vor allem auch eine sichere Fahrt.

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0: So klingt der Kult-Sound der 70er von Fleetwood Mac hier immer. 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Heute gibt's ja fast unendlich viele Wege, um mit Freunden zu reden oder um ihnen sogar ein paar Urlaubsgrüße dazulassen. Viel persönlicher und besonderer finde ich aber weiterhin die guten alten Postkarten. Und ich hoffe, ihr liebt das auch so sehr. Johanna Billhardt-Janke und Christine Hopf, die gestalten Postkarten, die vom Ammersee und der Umgebung inspiriert sind. Aber, und jetzt frage ich mal Johanna, warum fotografiert ihr die Stellen, die ihr so schön findet, denn nicht einfach?
1: Wenn man einfach ein Foto schießt, dann ist das dieser eine Moment, aber für uns geht es einfach noch einen Schritt weiter. Also wir gehen gerne in Fühlen, rufen Erinnerungen hervor und schauen, dass wir den Ort, den wir da darstellen, in seiner maximalen Schönheit im Endeffekt darstellen.
0: Das klingt ja fast schon romantisch. Es geht also um die Gefühle, die man beim Anschauen hat. Was wünscht ihr euch denn, was die Menschen fühlen sollen, wenn sie eure Designs sehen, Christine?
2: Also wir freuen uns, wenn unsere Produkte sowas wie Freude, Leichtigkeit und Verbundenheit auslösen. Weil vielleicht ein Motiv an einen bestimmten Ort erinnert, an eine bestimmte Situation am See, einen schönen Sommertag oder auch an einen besonderen Menschen, den man vielleicht viel zu lang nicht kontaktiert hat und jetzt eine Karte findet, die total gut passt.
0: Und deswegen kaufen die Menschen also auch noch so viele Karten, um zu zeigen, hey, ich denk an dich. Die beiden verkaufen nämlich im Jahr ganze 30.000 Karten. Also ich verschicke ja auch sehr, sehr gerne noch Postkarten. Und bevor mich noch mehr für verrückt halten, sag ich aber besser nicht nochmal, wie viel wir im letzten Urlaub verschickt haben, meine Frau und ich. Ja, und wer noch eine Karte im Urlaub übrig hat, also ich würde mich sehr, sehr freuen.

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9: Ich bin Stefan Schütz. Mit zusätzlicher Ware auf der Schiene und einer Lkw-Fahrerlaubnis an Sonntagen reagiert die Regierung auf die niedrigen Flusspegel. Das kündigte Verkehrsminister Bilger an. Thomas Brockt berichtet.
10: Die Lage am Rhein wird immer schwieriger. In Köln etwa wird am Abend ein Pegelstand von 66 Zentimetern erwartet. So wenig Wasser gab es dort noch nie. Experten befürchten dramatische Auswirkungen für viele Unternehmen entlang des Flusses. Etwa für BASF, das 40% seiner Produkte über die Wasserstraße transportiert.
9: Mit einem Tritt hat ein Flughafenmitarbeiter in Leipzig-Halle die am Mittwoch aufgetauchte Drohne zu Boden geholt. Das meldet die deutsche Presseagentur. Er hatte das mit Sprengstoff beladene Flugobjekt gegen 23 Uhr bemerkt und wie es heißt, sei die Drohne bereits gegen 7:30 auf dem Vorfeld gelandet. Dort stand eine ukrainische Transportmaschine laut Medien beladen mit Munition. In München ist heute das Urteil gegen den Attentäter gefallen, der im Februar 2025 in eine Verdi-Demo fuhr. Eine Mutter und ihr 2 Jahre altes Kind starben, 45 Menschen wurden verletzt. Für die Tat bekam der 25 Jahre alte Mann aus Afghanistan eine lebenslange Haftstrafe. Die Anklage sah ein islamistisches Motiv für die Tat. Eine Freilassung nach 15 Jahren ist so gut wie ausgeschlossen. Jan Diomande wechselt von RB Leipzig zum spanischen Topclub Real Madrid. Beide Vereine bestätigten den Transfer des 19 Jahre alten Nationalspielers der Elfenbeinküste, der dem Fußball-Bundesligisten eine Ablösesumme von mindestens 125 Millionen Euro einbringen soll.
1: 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Münchner Flughafen.
11: Vom Check-in bis zum Abflug. Hier am Flughafen München steht Barrierefreiheit im Vordergrund. Als erster Flughafen in Deutschland hat er jetzt eine internationale Auszeichnung vom Flughafenverband ACI bekommen. Dabei geht es nicht nur um Aufzüge oder Wege, sondern auch um Service, Schulungen der Mitarbeitenden und bessere Informationen für Reisende mit Behinderung. Vom Flughafen Sandra Sedelmeier.
12: Danke Sandra und mehr Nachrichten aus Oberbayern dann auch wieder in einer Stunde in den Top FM Nachrichten um 18 Uhr.
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12: Die Temperaturen bei uns heute in Oberbayern ja deutlich angenehmer als die letzten Tage. Wir haben es 25 Grad, also es ist nicht mehr ganz so hitzig. Wir kommen heute nicht so ins Schwitzen. Wir haben in München am Pasinger Stadtpark 25 Grad, Oberding im Landkreis Erding 24 Grad. Es kann heute hier und da noch nass werden, so ein bisschen teilweise. Können auch Gewitter mit dabei sein. Das auf alle Fälle im Auge behalten. Ansonsten morgen, da ist es dann wieder trocken. Nur so an den Alpen gibt es vielleicht vereinzelt Schauer und Gewitter. Ansonsten die Top-Temperaturen um die 26 Grad. Freundlicher ist es, sonniger ist es. Und am Wochenende, da wird es dann wieder richtig sonnig und sommerlich heiß bei um die 30 Grad.
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12: Kurz nach 5 A8 München-Stuttgart zwischen Sulzemoos und Adelzhausen. Da dauert es eine Viertelstunde länger. Dann haben wir die A8 Salzburg-München zwischen Grenzübergang Bad Reichenhall und Neukirchen. Auch da eine Viertelstunde plus. A9 München-Nürnberg zwischen Manching und Denkendorf. Da müsst ihr 30 Minuten mehr Zeit einplanen. Und die A99, die Westumfahrung Richtung Lindau zwischen Neuherberg und dem Dreieck Allach. Hier 25 Minuten plus. Wer sonst irgendwo steht, weniger als 10 Minuten, dann seid ihr da.
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12: Unter Schleißheim die Landshuter Straße. Dann Forstinning die Mühldorfer Straße. Geblitzt wird auch noch in Geretsried. Da ist es die Böhmerwaldstraße und der neueste Blitzer aus München, Pelkofenstraße. Danke, Pia. Habt ihr noch was? Staus und Blitzer? Meldet ihr mal kostenlos per Anruf, per WhatsApp. Die Nummer, die ist die gleiche, 08000 1064 1064. Danke euch, gute Fahrt.
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12: Servus ihr Lieben, kurz nach 5, heute haben viele schon den Haken hinter den Arbeitstag gemacht, wenn sie denn überhaupt arbeiten müssen, sind ja auch Ferien, aber für alle gilt morgen noch und dann ist schon wieder Wochenende. Ging ja doch schon irgendwie wieder ganz schön schnell. Ja, und gemeinsam starten wir jetzt aber erstmal rein in diesen Donnerstagabend, zusammen mit euren Lieblingssongs, zusammen mit Tracy Chapman, mit Nickelback und mit Paul Young. Ja, und wir rätseln gleich auch noch zusammen. Top FM Feierabendrätsel, wie immer um kurz nach 5:30. Schön, dass ihr auch heute wieder mit dabei seid.

Die gute Tracy Chapman mit Fast Car aus unserem Lieblingsjahrzehnt aus den 80ern. Und gleich gibt es noch mehr davon. Da freuen wir uns auf Boston mit Amanda. Und dazu noch die 90er. Da powert uns gleich durch das Jahrzehnt die Shania Twain mit Man, I Feel Like a Woman. Und das hier, der Sound, der für die 90er wie für kein anderes Jahrzehnt steht. Ja, das ist dieser Boyband-Sound. Und das war damals Boyzone aus dem Jahr 96 mit Picture of You im Top FM Mehr Musiksommer.

0: Servus an die Seepromenade in Herrsching zum Münchner Olympiapark, auch zu euch in die Erdinger Fußgängerzone. Oberbayern freut sich auf den Feierabend und kann sich gleich zum Start auch noch eine Portion Ruhm, Ehre und Respekt holen. Denn gleich gibt's wieder das Top FM Feierabendrätsel, wie immer um kurz nach 5:30 und wie immer am Donnerstag, ist ja ein Kino-Donnerstag, gibt's die Suche nach einem Film.
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23: Aktuell die Temperatur noch so um die 24 Grad, gemessen in Herrsching am Ammersee, auch in Hohenbrunn im Landkreis München. Sonne und Wolken im Wechsel, es ist windig und dazu kann es immer mal noch nass werden. Also die Wolken, die dominieren heute, es ist so ein Tag zum Durchatmen, es ist nicht heiß, hier und da gibt es Regen und es kann heute im Laufe des Abends auch noch Gewitter geben. Also das müssen wir im Auge behalten. Morgen ist es dann aber schon wieder trocken, da kann es dann höchstens in den Alpen mal so ein bisschen nass werden, auch gewittern. Ansonsten Topwerte um die 26 Grad und es wird freundlicher und sonniger.
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23: Der Blick auf die Straßen, was ist los bei uns hier in Oberbayern jetzt um 5:30? Da haben wir einmal die A94 zwischen dem Kreuz Ost und Feldkirchen Ost. Da ist die rechte Spur nach einem Unfall blockiert. Passt da bitte auf. Ansonsten haben wir die A9 nach München-Nürnberg, die Dauerbaustelle zwischen Manching und Denkendorf. 35 Minuten dauert es da länger. Und eine Viertelstunde plus noch auf der Westumfahrung Richtung Lindau zwischen Neuherberg und dem Dreieck Allach.
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23: Geblitzt wird bei uns hier in Oberbayern. Da steht ein Blitzer in Geretsried, Böhmerwaldstraße, dann Forstinning, Mühldorfer Straße. Dann wird in Grünbach auf der B388 geblitzt, beidseitig. Und der neueste Blitzer aus München, die Pilgersheimer Straße. Habt ihr noch was gesehen? Staus und Blitzer? Meldet ihr mal kostenlos per Anruf, per WhatsApp. Die Nummer, die ist die gleiche, 08000 1064 1064. Danke euch und eine gute und vor allem auch eine sichere Fahrt.
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1: Servus ihr Lieben, schön, dass ihr wieder mit dabei seid bei unserem täglichen Rätsel-Date, das Top FM Feierabendrätsel, wie immer an einem Donnerstag, an einem Kino-Donnerstag, auf der Suche nach einem Film. Und daraus jetzt dieser Schnipsel.
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1: So, welcher Film ist das denn? 08000 1064 1064, nochmal der Schnipsel.
2: Fast alle sagen mir, dass ihnen gefällt, wie ich singe, aber dass ihnen nicht gefällt, wie ich aussehe.
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1: So, also 08000 1064 1064, eine WhatsApp, ein Anruf, drei Songs Zeit und nach den Bee Gees gibt's ja noch einen Tipp. Und zwar einen sehr berühmten Song aus dem Film. Seid gespannt.

0: So, Respekt schon mal an alle, die draufgekommen sind nach dem ersten Schnipsel hier im Top FM Feierabendrätsel. Das war ein Expertenschnipsel, denn das ist bisher nicht ganz einfach gewesen. Aber der Tippschnipsel, ich glaube, dann gehen dann doch noch die Leitungen heiß heute, also die glühen gleich. Aber ich spiele nochmal den, sagen wir mal, Expertenschnipsel.
1: Fast alle sagen mir, dass ihnen gefällt, wie ich singe, aber dass ihnen nicht gefällt, wie ich aussehe.
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0: Was ist das für ein Film? Ja, und jetzt kommt der Tippschnipsel. Eines der berühmtesten Songs daraus, oder der berühmte Song daraus.
3: Tell me so.
0: So.
3: Tell me so.
0: Einmal noch.
3: Tell me so.
0: Und jetzt die Frage, welcher Film? 08000? 1064, 1064, schickt eine WhatsApp, ruft an und den Song, den gibt es dann auch gleich noch in voller Länge. Und dazu Ruhm, Ehre, Respekt, Applaus direkt nach den Cranberries und nach Phil Collins.

0: Gleich bei uns die Auflösung vom Top FM Feierabendrätsel, aber kurz noch ein Hinweis für die Straßen. Die Manu hat sich gerade gemeldet und zwar hat es wohl einen Unfall gegeben zwischen Puchheim und Eichenau. Da ist es gerade in beiden Richtungen gesperrt. Ein Hubschrauber ist da wohl auch unterwegs. Also bitte, wer sich da auskennt, sollte den Bereich weiträumig umfahren. Ansonsten sieht es gerade so aus, dass gucken wir um 18 Uhr dann wieder auf die genauen Überblicke auf die Straßen im Top FM Pendler-Update. So, und jetzt kommen wir zur Auflösung von unserem Top FM Feierabendrätsel. Heute ist Kino-Donnerstag. Wir suchen nach einem Film. Die Frage ist, welcher ist das?
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0: Ja, so, und diesen Tippschnipsel hatte ich noch. Tell me so. Der berühmte Song daraus. Tell me so. Ein ganz tolles Duett, preisgekrönt. So, die Frage, welcher Film ist das? 08000 1064 1064, die Nummer für eine WhatsApp oder für einen Anruf. 08000 1064 1064. Und wir hören jetzt einfach mal in eine der Sprachnachrichten rein, die ja bei WhatsApp reingekommen sind. Vielleicht ist da ja die richtige Lösung. Aufgepasst.
3: Hallo, der Film heißt A Star is Born. Liebe Grüße.
0: Ja, das war die Martina und das war natürlich richtig. Der großartige Song Shallow, Lady Gaga, Bradley Cooper. Den gibt's gleich in voller Länge. Jetzt feiern wir erstmal noch alle anderen, die ich dran hatte am Telefon. Und bei WhatsApp picke ich mal stellvertretend raus. Zum Beispiel die Gabi, die Sandra oder auch die Nina, die Tanja aus Eichach, der Peter, Walter und. Also ihr habt das heute wieder richtig, richtig gut gemacht. Großartig. Ja, und morgen ist dann das große Finale, das Wochenfinale. 16:30 Coverquiz, 17:30 Feierabendrätsel. Und jetzt der Song in voller Länge. Zurücklehnen und

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17: Ich bin Stefan Schütz. Verkehrsminister Bilger will kurzfristig das Lkw-Fahrverbot an Sonn- und Feiertagen aufheben. Außerdem soll mehr Ware auf die Schiene verlegt werden. Die Regierung reagiert damit auf die niedrigen Wasserpegel in großen Flüssen wie Rhein, Donau, Elbe oder Main. Hier kann aktuell weniger transportiert werden. Die Logistikbranche ist skeptisch und weist auf zehntausende fehlende Lkw-Fahrer hin und auf Ruhezeiten, die eingehalten werden müssten. Nach einer Ausbildung übernommen zu werden, ist längst nicht garantiert. Bundesweit ist laut Umfrage die Übernahmequote im vergangenen Jahr auf 75% gesunken, ein Minus von 4%. Die besten Übernahmechancen gab es in den Bereichen Bergbau, Energie- und Wasserversorgung, in der Abfallbehandlung, im Finanz- und Versicherungswesen und in der öffentlichen Verwaltung. Die Zahl der Drohnensichtungen an deutschen Flughäfen ist im ersten Halbjahr gestiegen. Insgesamt wurden an den 15 internationalen Verkehrsflughäfen 166 der Flugobjekte gemeldet. Zuletzt passierte das am Mittwoch in Halle-Leipzig. Dort war eine mit Sprengstoff bestückte Drohne aufgefallen. Ihr Ziel war wohl eine ukrainische Frachtmaschine. Inzwischen heißt es, es hätte sich darin keine Munition befunden. Sie stehen seit Jahren für umweltschädlichen Tourismus, Kreuzfahrten. Im Umweltranking des Naturschutzbundes NABU schneiden die norwegischen Reedereien Havila und Hurtigruten erneut am besten ab, erreichen aber nicht einmal die Hälfte der möglichen Punkte. Zoe Tasovali berichtet.
18: Die Umweltschützer haben unter anderem geprüft, ob die Schiffe ohne Schweröl fahren, Landstrom im Hafen nutzen und ihre Abgase reinigen. Gleichzeitig boomt die Branche weiter. Weltweit waren im vergangenen Jahr so viele Menschen auf einer Kreuzfahrt wie noch nie. Deutschland gilt nach den USA als der zweitwichtigste Kreuzfahrtmarkt weltweit.
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19: Landkreis Landsberg.
20: Warum kaufen, wenn es direkt vor der Haustür wächst? Hier in Landsberg ist gerade Erntezeit und zwar für alle, die Lust auf frisches Obst haben. An vielen städtischen Bäumen hängen Äpfel, Zwetschgen, Mirabellen oder Mispeln, die Bürgerinnen und Bürger einfach so pflücken dürfen. Vor allem die ersten Sommeräpfel und Frühzwetschgen sind schon reif. Wichtig ist nur, bitte vorsichtig ernten und keine Äste oder Zweige abbrechen, damit die Bäume auch nächstes Jahr wieder Früchte tragen. Aus Landsberg, Pia Wörz.
21: Danke, Pia. Und mehr Nachrichten aus Oberbayern gibt es dann auch wieder in einer Stunde in den Top FM Nachrichten um 7.
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21: Wir haben es 25 Grad in Ebersberg am Alten Speicher, 23 Grad in Uffing am Staffelsee. Es hat sich gerade hier und da mal die Sonne gezeigt, ja, dann gibt es wieder Wolken. Also es geht hin und her, aber es ist auch noch Regen mit dabei heute Abend. Auch Gewitter sind noch möglich, das im Blick behalten. Ansonsten morgen am Freitag, da wird es dann freundlicher, da wird es sonniger. Da bleibt es dann auch meist trocken, nur so an den Alpen sind dann nochmals einzelne Schauer, auch Gewitter möglich. Die Topwerte um die 26 Grad.
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21: Der Blick auf die Straßen, was ist los jetzt um kurz nach 6? Da haben wir immer noch die A9 München-Nürnberg. Zwischen Manche und Denkendorf dauert 20 Minuten länger. Ansonsten, wenn er wo steht, weniger als 8 Minuten, dann seid ihr da durch.
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21: Geblitzt wird noch und zwar Emmering, Regina-Werk. Dann steht ein Blitzer und zwar in Geltendorf auf der Unfriedshausener Straße. Geblitzt wird auch noch in Forstinning auf der Mühldorfer Straße und der neueste Blitzer aus München, Minewitzstraße. Danke, Felix. Habt ihr noch was gesehen? Staus und Blitzer, meldet ihr mal kostenlos per Anruf, per WhatsApp. Die Nummer, die ist die gleiche, 08000 1064 1064. Danke euch und eine gute und vor allem sichere Fahrt.
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21: Servus ihr Lieben, rein geht's in den Donnerstagabend, hoffentlich mit was Leckerem zu essen zu Hause. Ich bin die ganze Zeit überlegen, was ich heute noch koche. Pasta geht immer oder vielleicht eine Pizza. Ja, vielleicht habt ihr ja noch ein paar Tipps für mich. Ansonsten versorge ich euch jetzt mit dem Mehr Musiksommer hier bei Top FM. Bon Jovi ist gleich dabei. Kobe Calais, Brighter Than the Sun und das hier die Thompson Twins mit Hold Me Now, die 80er hier bei Top FM. Schön, dass ihr dabei seid.

Servus ihr Lieben an diesem Donnerstag, frühen Abend und da liebe Grüße auch auf die Campingplätze Oberbayerns zum Pilsensee, zum Tegernsee oder auch beliebt der Campingplatz Kesselberg am Walchensee. Also schön, dass ihr hier Urlaub bei uns macht, Oberbayern für euch entdeckt. Wir begleiten euch dabei mit den besten Songs aus 4 Jahrzehnten, das heißt mehr Abwechslung aus 4 Jahrzehnten mit unserem Top FM Mehr Musiksommer. Und da gibt es jetzt für euch den großen Hit von Meredith Brooks und dazu Power uns gleich auch noch die gute Tina Turner durch die 80er mit What's Love Got to Do With It?

0: So klingt unsere Playlist mit den besten Songs aus 4 Jahrzehnten für euren Donnerstagabend. Ja, und morgen klingt dann ganz viel von euch mit, denn morgen seid wieder ihr Top-FM-Musikchef, Top-FM-Musikchefin, entscheidet, was stündlich bei uns um kurz vor halb läuft. Also überrascht ganz Oberbayern mit euren Wünschen. Top-FM wünscht dir was Freitag. Da ist morgen wieder alles möglich. Bin sehr gespannt. Die Nummer für eine WhatsApp 08000 1064 1064. Ich freue mich auf eure Wünsche.
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0: Das war heute ein sehr unbeständiger, ein sehr wechselhafter Tag. Ja, und die Temperaturen, die waren sehr angenehm im Vergleich zu den letzten Tagen, wo es ja fast zu heiß war. Ja, Dachau am Schloss 25 Grad, noch Unterhaching im Landkreis München 24 Grad. Und wenn wir auf die Nacht schauen, da geht es dann runter auf 15 Grad. Und heute Abend, da kann es noch hier und da nass werden, teilweise auch kleinere Gewitter mit dabei sein. Die Nacht, die ist dann aber wieder trocken. So, morgen der Freitag, wesentlich freundlicher, wesentlich sonniger. Es bleibt trocken tagsüber, höchstens in den Alpen gibt es Schauer, gibt es Gewitter, die Top-Temperaturen ähnlich wie heute. Das Wochenende dann wieder richtig sonnig, sommerlich bei um die 30 Grad.
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0: Der Blick auf die Straßen, was ist los hier bei uns in Oberbayern? Da haben wir einmal die A9 München-Nürnberg zwischen Manche und Denkendorf, dauert noch eine Viertelstunde länger, ansonsten keine größeren Staus.
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0: Tutzing am Starnberger See, Lindemannstraße, Neufahrn bei Freisingen, Fritz Walterstraße, dann haben wir zwischen Markt Schwarm und Finzing die EB18 Höhe Hechtel und in München die Pilgersheimer Straße. Habt ihr da was, Staus und Blitzer? Meldet ihr mal kostenlos per Anruf, per WhatsApp. Die Nummer ist die 08000 1064 1064. Danke euch, eine gute und vor allem auch eine sichere Fahrt.

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0: Radio Top FM ist hier, 44 Tage vor Wiesenbeginn, und während auf der Theresienwiese ja schon der Aufbau für die große Wiesen voll im Gange ist, machen sich auch die Wirte in München bereit, und zwar für die Wirtshauswiesen. Die findet ja parallel zum Oktoberfest statt, und wir haben schon mal mit Gregor Lemke gesprochen. Er ist der Vorsitzende der Münchner Innenstadtwirte. Und Gregor, was ist denn eigentlich so der Hintergrund der Wirtshauswiesen? Woher kommt das Ganze?
1: Wir feiern es jetzt zum 7. Mal, und es geht ja, wie wir ja wissen, zurück auf die Hochzeit damals 1810, wo der König Maximilian die ganzen Leute eingeladen hat, die seinen Sohn quasi zur Hochzeit besucht haben, und dann hat er gesagt, die Wirte sperren alles auf, und dementsprechend ist das eigentlich die gelebte Tradition der Wirtshauswiesen.
0: Ja, und wer jetzt da noch nie war, sondern immer nur auf dem großen Oktoberfest auf der Theresienwiese, was erwartet uns denn da?
1: Also ich glaube einfach, es ist die entspanntere Alternative zu Wiesen. Es gibt Hopfen an der Decke, es gibt Herzhall, es gibt eine Wiesendekoration, es gibt Oktoberfestbier, es gibt Musi, Live-Musik in verschiedensten Wirtshäusern unserer Kollegen.
0: Ja, sehr cool. Und da ist wirklich alles mit dabei, vom entspannten Nachmittag bis hin zur Wiesenzeltstimmung. Und klar, zur Wiesen kann es dann auch voll werden. Deshalb lohnt es sich, auch da zu reservieren. Alle Infos dazu gibt es natürlich bei uns im Netz auf topfm.de.

absoluter Kultsound hier, der einfach nur gute Laune macht. Aus zwei Himmelhunde auf dem Weg zur Hölle, die Oliver Onions mit Flying Through the Air. Und von Kultsound kommen wir gleich noch zu Kultrock, Status Quo mit In the Army Now. Und damit verabschiede ich mich jetzt für heute. Wir hören uns morgen wieder. Würde mich sehr, sehr freuen. Ab 14 Uhr hier bei Top FM von 2 bis 3. Ich bin Basti Pilus. Lasst es euch gut gehen. Bis dahin, macht euch einen schönen Abend.

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4: Ich bin Fabian Schaffer. Die Zahl der Drohnensichtungen an deutschen Flughäfen ist im ersten Halbjahr gestiegen. Insgesamt wurden an den 15 internationalen Verkehrsflughäfen 166 der Flugobjekte gemeldet. Zuletzt passierte das am Mittwoch in Halle-Leipzig. Die dort mit Sprengstoff bestückte Drohne landete neben einer Frachtmaschine, in der wiederum befand sich entgegen vorheriger Berichte keine Munition, hieß es aus dem Bundesinnenministerium. Verkehrsminister Bilger will kurzfristig das Lkw-Fahrverbot an Sonn- und Feiertagen aufheben. Außerdem soll mehr Ware auf die Schiene verlegt werden. Die Regierung reagiert damit auf die niedrigen Wasserpegel in großen Flüssen wie Rhein, Donau, Elbe oder Main. Hier kann aktuell weniger transportiert werden. Die Logistikbranche ist skeptisch, unter anderem wegen fehlender Lkw-Fahrer. Wie umweltfreundlich sind Kreuzfahrten wirklich? Im neuen Umweltranking des Naturschutzbundes NABU schneiden zwei norwegische Reedereien zwar erneut am besten ab, selbst die erreichen aber nicht einmal die Hälfte der möglichen Punkte. Zoe Tassovali berichtet.
5: Wer eine Kreuzfahrt bucht, muss beim Klimaschutz weiter deutliche Abstriche machen. Der NABU sagt, auch die besten Anbieter sind noch weit von einer wirklich umweltfreundlichen Reise entfernt. Die Umweltschützer haben unter anderem geprüft, ob die Schiffe ohne Schweröl fahren, Landstrom im Hafen nutzen und ihre Abgase reinigen. Weltweit waren im vergangenen Jahr so viele Menschen auf einer Kreuzfahrt wie noch nie.
4: Der Transfer von Jan Diomande ist perfekt. RB Leipzig hat den 19-jährigen Fußballnationalspieler der Elfenbeinküste für mindestens 125 Millionen Euro an Real Madrid verkauft. Rekordtransfer für Leipzig und einer der teuersten der Bundesliga-Geschichte. Diomande erhält bei den Madrilenen einen Vertrag bis 2033.
2: 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Münchner Flughafen.
6: Vom Check-in bis zum Abflug. Hier am Flughafen München steht Barrierefreiheit im Vordergrund. Als erster Flughafen in Deutschland hat er jetzt eine internationale Auszeichnung vom Flughafenverband ACI bekommen. Dabei geht es nicht nur um Aufzüge oder Wege, sondern auch um Service, Schulungen der Mitarbeitenden und bessere Informationen für Reisende mit Behinderung. Vom Flughafen Sandra Sedelmeier.
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8: Kurz nach 7, wir haben es noch 26 Grad in Moosburg an der Isar, 24 Grad in Starnberg. Bis in den Abend rein kann es hier und da noch ein bisschen nass werden. Es sind auch Gewitter möglich, aber auch nur vereinzelt. Die Nacht, die ist dann bewölkt, aber schon wieder meist trocken. Die Tiefstwerte bei 15 Grad. Und wenn wir dann morgen auf den Freitag schauen, da wird es dann wieder freundlicher, auch sonniger. Es bleibt meist trocken, nur so an den Alpen, da sind noch mal einzelne Schauer, auch Gewitter möglich. Ansonsten Top-Temperaturen um die 26 Grad. Morgen.
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8: Der Blick auf die Straßen sieht eigentlich ganz gut aus. Keine größeren Staus bei uns hier in Oberbayern.
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8: Geblitzt wird in Forstinning die Mühldorfer Straße, dann steht noch ein Blitzer in Geritzried die Böhmerwaldstraße, geblitzt wird auch noch in Emmering im Landkreis Fürstenfeldbruck Reginawerk und der neueste Blitzer aus München die südliche Auffahrtsallee. Danke Florian. Habt ihr noch was gesehen, Staus und Blitzer, meldet immer kostenlos per Anruf, per WhatsApp. Die Nummer, die ist die gleiche, 08000 1064 1064. Danke euch und eine gute und vor allem auch eine sichere Fahrt.
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3: 7:30, 25 Grad München, Marienplatz, 24 Grad bei euch in Eching am Ammersee gemessen. Bis in den Abend rein sind noch hier und da Regenschauer, auch Gewitter möglich. Ansonsten die Nacht, die ist dann wieder trocken. Und wenn wir morgen auf den Freitag schauen, da bleibt es dann eigentlich auch meist trocken. Nur so an den Alpen sind nochmals einzelne Schauer, auch Gewitter möglich. Ansonsten morgen ein freundlicher, sonniger Tag. Die Top-Temperaturen bei um die 26 Grad.
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4: Ist alles im grünen Bereich, uns ist nichts gemeldet. Ihr habt freie Fahrt.
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4: Geblitzt werdet ihr in München in der Pilgersheimer Straße, in Tutzing am Starnberger See, in der Lindemannstraße, zwischen Markt Schwaben und Finsing, auf Höhe von Hechtel und in Neufahrn bei Freising in der Fritz-Walter-Straße.
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1: Heute gibt's ein echtes Wasserabenteuer. Es geht in den Wasserskipark in Aschheim. Da gibt's 2 Schlepplifte, einen Kurs für Profis mit rund 20 Obstacles, mit Sprüngen und so. Und für Einsteiger gibt's den Anfängerlift und spezielle Kurse, dass auch wirklich jeder Spaß am Wakeboarden oder Wasserskifahren hat. Und damit das Urlaubsfeeling perfekt ist, gibt's noch den großen Sandstrand. Da können wir den Tag schön mit einem kühlen Getränk ausklingen lassen. Die Wakeboard-Anlage in Aschheim fühlt sich an wie ein Urlaubstag am Meer mit allem, was dazugehört.
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0: das gesprochene Wahrheit ist. Wenn man etwas nicht mehr sagen muss, weil es eh schon jeder weiß. Ja? Also zum Beispiel, wer hat die meisten Küchen an einem Standort? Die schönsten und die preiswertesten Küchen in der Stadt. Ja, sehen Sie, man muss gar nichts mehr sagen. Ne? Wir denken alle an den gleichen.
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5: Ich bin Fabian Schaffer. Nach dem Fund einer Sprengstoffdrohne am Flughafen Leipzig-Halle hat die Bundesanwaltschaft die Ermittlungen übernommen. Es bestehe der Verdacht des versuchten Herbeiführens einer Sprengstoffexplosion und des gefährlichen Eingriffs in den Luftverkehr, hieß es. Berichte, wonach eine ukrainische Maschine nahe der Drohne mit Munition beladen gewesen sei, wurden mittlerweile zurückgewiesen, unter anderem intern durch das Bundesinnenministerium. Bundesverkehrsminister Bilger will der Wirtschaft beim Niedrigwasser unter anderem auf dem Rhein helfen. Nach einem Spitzentreffen mit Wirtschaftsvertretern hat er angekündigt, mit den Ländern über Ausnahmen vom Lkw-Sonntagsfahrverbot zu sprechen und Schwertransporte schneller zu genehmigen.
6: Klar ist, wir können das Wetter nicht beeinflussen, aber wir können dafür sorgen, dass unsere Wirtschaft besser durch diese schwierigen Wochen kommt. Deshalb werden wir jetzt dort nachsteuern, wo es notwendig ist.
5: Außerdem soll die Autobahngesellschaft vermeidbare Baustellen auch vermeiden und DB Cargo mehr Güter auf die Schiene bringen. Nach dem tödlichen Autoanschlag auf eine Gewerkschaftsdemonstration in München ist ein 25-Jähriger zu einer lebenslangen Haftstrafe verurteilt worden. Das Oberlandesgericht München stellte zudem die besondere Schwere der Schuld fest. Der aus Afghanistan stammende Mann war im vergangenen Jahr in die Demo gefahren. Eine Frau und ihre kleine Tochter starben. Zahlreiche Menschen wurden teils lebensgefährlich verletzt. Das Mittelmeer heizt sich immer weiter auf. An einer Messboje vor Mallorca ist mit 33,02 Grad die höchste je in spanischen Gewässern gemessene Wassertemperatur registriert worden, teilte der spanische Wetterdienst mit. Im westlichen Mittelmeer liegen die Temperaturen derzeit 4 Grad über dem langjährigen Durchschnitt. Forscher sehen den menschengemachten Klimawandel als Haupttreiber.
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8: Kurz nach 8, 24 Grad noch in Olching am Vogelpark, 20 Grad in Miesbach. Heute Abend kann es noch hier und da regnen. Auch Gewitter sind möglich. Die Nacht, die ist dann weiter bewölkt, aber es bleibt dann meist trocken bei Tiefstwerten von 15 Grad. Und wenn wir auf morgen schauen, auf den Freitag, da wird es dann freundlich und sonniger. Es bleibt dann wieder meist trocken. Nur so an den Alpen sind vielleicht noch einzelne Schauer, auch Gewitter möglich. Die Top-Temperaturen ähnlich wie heute, so um die 26 Grad. Und das Wochenende, das wird dann wieder richtig sonnig und sommerlich bei um die 30 Grad.
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5: Hallo auf die Straßen A8 München Richtung Stuttgart. Zwischen Odelshausen und Adelshausen ist der rechte Fahrstreifen gesperrt. Grund ist ein defekter LKW und B8 Passau-Plattling. Zwischen der Abzweigung nach Einöd und der nach Herzogau, da gab es einen Unfall. Feuerwehr und Rettungskräfte sind hier vor Ort. Weiterhin eine gute Fahrt.
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3: Ich bin Fabian Schaffer. Nach dem Fund einer Sprengstoffdrohne am Flughafen Leipzig-Halle hat die Bundesanwaltschaft die Ermittlungen übernommen. Es bestehe der Verdacht des versuchten Herbeiführens einer Sprengstoffexplosion und des gefährlichen Eingriffs in den Luftverkehr, hieß es. Berichte, wonach eine ukrainische Maschine nahe der Drohne mit Munition beladen gewesen sei, wurden mittlerweile zurückgewiesen, unter anderem intern durch das Bundesinnenministerium. Bundesverkehrsminister Bilger will der Wirtschaft beim Niedrigwasser unter anderem auf dem Rhein helfen. Nach einem Spitzentreffen mit Wirtschaftsvertretern hat er angekündigt, mit den Ländern über Ausnahmen vom Lkw-Sonntagsfahrverbot zu sprechen und Schwertransporte schneller zu genehmigen.
4: Klar ist, wir können das Wetter nicht beeinflussen, aber wir können dafür sorgen, dass unsere Wirtschaft besser durch diese schwierigen Wochen kommt. Deshalb werden wir jetzt dort nachsteuern, wo es notwendig ist.
3: Außerdem soll die Autobahngesellschaft vermeidbare Baustellen auch vermeiden und DB Cargo mehr Güter auf die Schiene bringen. Nach dem tödlichen Autoanschlag auf eine Gewerkschaftsdemonstration in München ist ein 25-Jähriger zu einer lebenslangen Haftstrafe verurteilt worden. Das Oberlandesgericht München stellte zudem die besondere Schwere der Schuld fest. Der aus Afghanistan stammende Mann war im vergangenen Jahr in die Demo gefahren. Eine Frau und ihre kleine Tochter starben. Zahlreiche Menschen wurden teils lebensgefährlich verletzt. Das Mittelmeer heizt sich immer weiter auf. An einer Messboje vor Mallorca ist mit 33,02 Grad die höchste je in spanischen Gewässern gemessene Wassertemperatur registriert worden, teilte der spanische Wetterdienst mit. Im westlichen Mittelmeer liegen die Temperaturen derzeit 4 Grad über dem langjährigen Durchschnitt. Forscher sehen den menschengemachten Klimawandel als Haupttreiber.
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5: Hier und da kann es heute Abend noch Schauer, teilweise vereinzelt auch Gewitter geben. Ansonsten die Nacht, die ist zwar bewölkt, bleibt dann aber meist trocken. Die Tiefstwerte von 15 Grad. Ja, und morgen am Freitag, da wird es dann an sich wieder freundlicher, auch sonniger. Da bleibt es dann eigentlich den ganzen Tag trocken. Nur so an den Alpen, da sind dann nochmals einzelne Schauer, auch Gewitter möglich. Die Top-Temperaturen ähnlich wie heute, so um die 26 Grad. Und das Wochenende wird dann wieder richtig sonnig und sommerlich. Bei um die 30 Grad.

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2: Eine typische Ehe nach 15 Jahren. Die Luft ist raus, der Alltag hat gewonnen und dann klingeln die Nachbarn zum Abendessen. Was erst nach einem ganz normalen, ziemlich langweiligen Abend aussieht, wird plötzlich ziemlich pikant, denn die beiden Nachbarn sind polyamorös und offen für mehr als nur traute Zweisamkeit. Was folgt, ist ein Abend voller peinlicher Momente, ehrlicher Gespräche und ziemlich unerwarteter Wendungen. Herrlich unangenehme Komödie, bei der wir lachen, aber auch merken, hinter jeder Beziehung steckt ein bisschen mehr, als man von außen sieht. 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
3: Ich bin Fabian Schaffer. Die Bundesanwaltschaft übernimmt die Ermittlungen zum Drohnenvorfall am Flughafen Leipzig-Halle. Dort war eine Drohne mit Sprengstoff entdeckt worden. Eine Frachtmaschine ist mutmaßlich mit einer weiteren Drohne kollidiert. Bundesinnenminister Dobrindt spricht von einem hochprofessionellen hybriden Anschlagsszenario. Auch fremde Mächte schließt er als Drahtzieher nicht aus. Bundesverkehrsminister Bilger hat wegen des Niedrigwassers auf mehreren Wasserstraßen wie dem Rhein mehrere kurzfristige Maßnahmen angekündigt. Sie sollen der Wirtschaft helfen, Lieferketten aufrechtzuerhalten.
4: Wenn Transporte kurzfristig auf die Straße verlagert werden müssen, werden wir mit den Ländern darüber sprechen, dass wir Ausnahmen vom Sonn- und Feiertagsfahrverbot für besonders betroffene Güter vornehmen. Ich habe bereits mit mehreren Länderverkehrsministern darüber gesprochen und große Bereitschaft dazu erkennen können.
3: Auch sollen mehr Güter auf der Schiene transportiert werden, hieß es. Unter anderem die Hausärzte gehen die Bundesregierung beim Thema Hitzeschutz scharf an. Verbandschefin Buhlinger-Göpfert sagt, passiert sei praktisch nichts. Kaum wird's im Herbst kühler, verschwindet das Thema von der Tagesordnung. Allein in einer Woche im Juni gab es den Angaben nach fast 10.000 Hitzetote. Besonders Pflegeheime müssten ihre Bewohner besser schützen können, so die Forderung. Kreuzfahrtschiffe sind weiter oft umwelt- und klimaschädlich. Daran hat sich nach Einschätzung des NABU in den vergangenen Jahren wenig geändert. Zwar werde mehr in Landstromanschlüsse investiert und die Energieeffizienz verbessert. Entscheidend sei aber, dass noch immer 2/3 der Reedereien Schweröl als Treibstoff nutzen. Dadurch gäbe es einen extrem hohen Ausstoß an Schadstoffen und Treibhausgasen.
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5: Hier und da kann es heute Abend noch Schauer, teilweise vereinzelt auch Gewitter geben. Ansonsten die Nacht, die ist zwar bewölkt, bleibt dann aber meist trocken. Die Tiefstwerte von 15 Grad. Ja, und morgen am Freitag, da wird es dann an sich wieder freundlicher, auch sonniger. Da bleibt es dann eigentlich den ganzen Tag trocken. Nur so an den Alpen, da sind dann nochmals einzelne Schauer, auch Gewitter möglich. Die Top-Temperaturen ähnlich wie heute, so um die 26 Grad. Und das Wochenende wird dann wieder richtig sonnig und sommerlich. Bei um die 30 Grad.
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3: A3 Würzburg Richtung Frankfurt zwischen Weibersbrunn und Hößbach. 7 Kilometer Stau, 34 Minuten dauert es hier länger. A3 Passau Richtung Linz zwischen Passau Süd und Pocking. 3 Kilometer Stau, 12 Minuten der Zeitverlust. A7 Würzburg Richtung Fulda zwischen Würzburg-Istenfeld und Dreieck Schweinfurt-Wenneck. 6 Kilometer Stau, 27 Minuten dauert es länger. A8 Stuttgart Richtung München zwischen Hohenstadt und Märklingen. 4 Kilometer Stau, 19 Minuten der Zeitverlust. A9 Nürnberg Richtung Berlin. Zwischen Gefrees und Münchberg Süd 2 Kilometer Stau, 31 Minuten dauert es hier länger. Und A9 Nürnberg Richtung Berlin zwischen Münchberg Süd und Münchberg Nord 3 Kilometer Stau mit 20 Minuten Zeitverlust. Gute Fahrt!
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0: Jan Schaffer. Die Bundesanwaltschaft übernimmt die Ermittlungen zum Drohnenvorfall am Flughafen Leipzig-Halle. Dort war eine Drohne mit Sprengstoff entdeckt worden. Eine Frachtmaschine ist mutmaßlich mit einer weiteren Drohne kollidiert. Bundesinnenminister Dobrindt spricht von einem hochprofessionellen hybriden Anschlagsszenario. Auch fremde Mächte schließt er als Drahtzieher nicht aus. Bundesverkehrsminister Bilger hat wegen des Niedrigwassers auf mehreren Wasserstraßen wie dem Rhein mehrere kurzfristige Maßnahmen angekündigt. Sie sollen der Wirtschaft helfen, Lieferketten aufrechtzuerhalten.
1: Wenn Transporte kurzfristig auf die Straße verlagert werden müssen, werden wir mit den Ländern darüber sprechen, dass wir Ausnahmen vom Sonn- und Feiertagsfahrverbot für besonders betroffene Güter vornehmen. Ich habe bereits mit mehreren Länderverkehrsministern darüber gesprochen und große Bereitschaft dazu erkennen können.
0: Auch sollen mehr Güter auf der Schiene transportiert werden, hieß es. Unter anderem die Hausärzte gehen die Bundesregierung beim Thema Hitzeschutz scharf an. Verbandschefin Buhlinger-Göpfert sagt, passiert sei praktisch nichts. Kaum wird's im Herbst kühler, verschwindet das Thema von der Tagesordnung. Allein in einer Woche im Juni gab es den Angaben nach fast 10.000 Hitzetote. Besonders Pflegeheime müssten ihre Bewohner besser schützen können, so die Forderung. Kreuzfahrtschiffe sind weiter oft umwelt- und klimaschädlich. Daran hat sich nach Einschätzung des NABU in den vergangenen Jahren wenig geändert. Zwar werde mehr in Landstromanschlüsse investiert und die Energieeffizienz verbessert. Entscheidend sei aber, dass noch immer 2/3 der Reedereien Schweröl als Treibstoff nutzen. Dadurch gäbe es einen extrem hohen Ausstoß an Schadstoffen und Treibhausgasen.
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3: Hier und da kann es heute Abend noch Schauer, teilweise vereinzelt auch Gewitter geben. Ansonsten die Nacht, die ist zwar bewölkt, bleibt dann aber meist trocken. Die Tiefstwerte von 15 Grad. Ja, und morgen am Freitag, da wird es dann an sich wieder freundlicher, auch sonniger. Da bleibt es dann eigentlich den ganzen Tag trocken. Nur so an den Alpen, da sind dann nochmals einzelne Schauer, auch Gewitter möglich. Die Top-Temperaturen ähnlich wie heute, so um die 26 Grad. Und das Wochenende wird dann wieder richtig sonnig und sommerlich. Bei um die 30 Grad.

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1: mit Yves Simon. Der Drohnenvorfall am Flughafen Leipzig-Halle beschäftigt jetzt die obersten Ermittler in Deutschland. Die Bundesanwaltschaft hat den Fall übernommen und sie spricht von einem Angriff mit besonderer Bedeutung für die Sicherheit des Landes. Soita Sowali berichtet.
2: Die Ermittler gehen inzwischen davon aus, dass die Täter die Explosion auf dem Flughafengelände ganz gezielt auslösen wollten. An der Drohne befanden sich laut der Bundesanwaltschaft professioneller Sprengstoff und ein Zünder. Außerdem soll eine Frachtmaschine beim Durchstarten mit einer zweiten Drohne zusammengestoßen sein. Auch dazu wird gerade ermittelt.
1: Der neue Bundesverkehrsminister Bilger will kurzfristig das Lkw-Fahrverbot an Sonn- und Feiertagen aufheben. Außerdem soll auch mehr Ware auf die Schiene verlegt werden. Die Regierung reagiert damit auf die niedrigen Wasserpegel in großen Flüssen, wie zum Beispiel im Rhein, in der Donau, an der Elbe oder auch im Main. Hier kann momentan weniger transportiert werden als üblich. Die Logistikbranche ist skeptisch, unter anderem wegen fehlender Lkw-Fahrer, und auf den Schienen ist ja sowieso schon ein ordentlicher Engpass. Das Mittelmeer heizt sich immer weiter auf. An einer Messboje vor Mallorca ist jetzt mit 33,02 Grad die höchste je in spanischen Gewässern gemessene Wassertemperatur registriert worden. Das hat der spanische Wetterdienst heute bekannt gegeben. Im westlichen Mittelmeer liegen die Temperaturen momentan 4 Grad über dem langjährigen Durchschnitt. Forscher sehen den menschengemachten Klimawandel als Haupttreiber. Der Einzelhändler Woolworth ruft 4 Produkte aus seinem Spielzeugsortiment zurück. Bei Stretchy-Spielzeugen könnte es zu einer Verunreinigung mit Asbest gekommen sein. Das haben Verbraucherschützer mitgeteilt. Einzelheiten dazu gibt es auch auf der Seite lebensmittelwarnung.de. Berichte von Asbestfunden in Spielzeug hat es zuletzt in Australien und auch Neuseeland gegeben. Auch dort ging es um Spielzeug aus China. Asbest ist krebserregend. Der Fußballer Jan Diomande wechselt von RB Leipzig zum spanischen Topclub Real Madrid. Beide Vereine haben den Transfer des 19 Jahre alten Nationalspielers der Elfenbeinküste bestätigt. RB Leipzig bekommt dafür eine Ablösesumme von mindestens 125 Millionen Euro.
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3: Hier und da kann es heute Abend noch Schauer, teilweise vereinzelt auch Gewitter geben. Ansonsten die Nacht, die ist zwar bewölkt, bleibt dann aber meist trocken. Die Tiefstwerte von 15 Grad. Ja, und morgen am Freitag, da wird es dann an sich wieder freundlicher, auch sonniger. Da bleibt es dann eigentlich den ganzen Tag trocken. Nur so an den Alpen, da sind dann nochmals einzelne Schauer, auch Gewitter möglich. Die Top-Temperaturen ähnlich wie heute, so um die 26 Grad. Und das Wochenende wird dann wieder richtig sonnig und sommerlich. Bei um die 30 Grad.
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1: A3 Würzburg in Richtung Frankfurt zwischen Weibersbrunn und Aschaffenburg. Hier laufen Löscharbeiten. Es staut sich auf 10 Kilometer. A7 Würzburg Richtung Fulda zwischen Würzburg-Estenfeld und dem Dreieck Schweinfurt-Werneck. 5 Kilometer Stau und Unfall auf der A8 München Richtung Salzburg zwischen Bernau und Übersee. Hier 4 Kilometer. Allen unterwegs eine gute und sichere Fahrt.
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2: Ich bin Yves Simon. Der Drohnenvorfall am Flughafen Leipzig-Halle beschäftigt jetzt die obersten Ermittler in Deutschland. Die Bundesanwaltschaft hat den Fall übernommen und sie spricht von einem Angriff mit besonderer Bedeutung für die Sicherheit des Landes. Zoltan Sowali berichtet.
3: Die Ermittler gehen inzwischen davon aus, dass die Täter die Explosion auf dem Flughafengelände ganz gezielt auslösen wollten. An der Drohne befanden sich laut der Bundesanwaltschaft professioneller Sprengstoff und ein Zünder. Außerdem soll eine Frachtmaschine beim Durchstarten mit einer zweiten Drohne zusammengestoßen sein. Auch dazu wird gerade ermittelt.
2: Der neue Bundesverkehrsminister Bilger will kurzfristig das Lkw-Fahrverbot an Sonn- und Feiertagen aufheben. Außerdem soll auch mehr Ware auf die Schiene verlegt werden. Die Regierung reagiert damit auf die niedrigen Wasserpegel in großen Flüssen, wie zum Beispiel im Rhein, in der Donau, an der Elbe oder auch im Main. Hier kann momentan weniger transportiert werden als üblich. Die Logistikbranche ist skeptisch, unter anderem wegen fehlender Lkw-Fahrer und auf den Schienen ist ja sowieso schon ein ordentlicher Engpass. Das Mittelmeer heizt sich immer weiter auf. An einer Messboje vor Mallorca ist jetzt mit 33,02 Grad die höchste je in spanischen Gewässern gemessene Wassertemperatur registriert worden. Das hat der spanische Wetterdienst heute bekannt gegeben. Im westlichen Mittelmeer liegen die Temperaturen momentan 4 Grad über dem langjährigen Durchschnitt. Forscher sehen den menschengemachten Klimawandel als Haupttreiber. Der Fußballer Jan Diomande wechselt von RB Leipzig zum spanischen Topclub Real Madrid. Beide Vereine haben den Transfer des 19 Jahre alten Nationalspielers der Elfenbeinküste bestätigt. RB Leipzig bekommt dafür eine Ablösesumme von mindestens 125 Millionen Euro.
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4: Hier und da kann es heute Abend noch Schauer, teilweise vereinzelt auch Gewitter geben. Ansonsten die Nacht, die ist zwar bewölkt, bleibt dann aber meist trocken. Die Tiefstwerte von 15 Grad. Ja, und morgen am Freitag, da wird es dann an sich wieder freundlicher, auch sonniger. Da bleibt es dann eigentlich den ganzen Tag trocken. Nur so an den Alpen, da sind dann nochmals einzelne Schauer, auch Gewitter möglich. Die Top-Temperaturen ähnlich wie heute so um die 26 Grad. Und das Wochenende wird dann wieder richtig sonnig und sommerlich. Bei um die 30 Grad.
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1: Heute gibt's ein echtes Wasserabenteuer. Es geht in den Wasserskipark in Aschheim. Da gibt's 2 Schlepplifte, einen Kurs für Profis mit rund 20 Obstacles, mit Sprüngen und so. Und für Einsteiger gibt's den Anfängerlift und spezielle Kurse, dass auch wirklich jeder Spaß am Wakeboarden oder Wasserskifahren hat. Und damit das Urlaubsfeeling perfekt ist, gibt's noch den großen Sandstrand. Da können wir den Tag schön mit einem kühlen Getränk ausklingen lassen. Die Wakeboard-Anlage in Aschheim fühlt sich an wie ein Urlaubstag am Meer mit allem, was dazugehört.
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2: mit Yves Simon. Nach dem tödlichen Autoanschlag auf eine Gewerkschaftsdemonstration in München muss der Täter lebenslang ins Gefängnis. Das Oberlandesgericht hat außerdem die besondere Schwere der Schuld festgestellt. Dominik Schweiger berichtet für uns.
3: Unter anderem wegen zweifachen Mordes und versuchten Mordes in 23 Fällen ist der 25-Jährige verurteilt worden. Das Gericht ist sich sicher, der Täter wollte Menschen töten und hat dafür die Situation der Demo ausgenutzt, weil die Menschen dort mit einer solchen Tat nicht rechnen. Als Motiv wird Wut über die Lage in islamischen Ländern genannt. Außerdem habe sich der Mann als guter Moslem beweisen wollen.
2: Nach dem Fund einer Sprengstoffdrohne am Leipziger Flughafen hat die Bundesanwaltschaft jetzt die Ermittlungen übernommen. Der Fall hat eine besondere Bedeutung, heißt es von der Behörde in Karlsruhe. Sie geht davon aus, dass es der Plan war, mit der Drohne Sprengstoffexplosionen am Flughafen herbeizuführen bei laufendem Betrieb. Sie ermittelt wegen des gefährlichen Eingriffs in den Luftverkehr. In Bayern sind seit Jahresbeginn 54 Menschen ertrunken, 3 mehr als im gleichen Zeitraum des Vorjahres. Das meldet die Deutsche Lebensrettungsgesellschaft DLRG. Besonders gefährlich sind Seen und Flüsse. Dort gibt es keine gleichmäßige Tiefe, keine klare Sicht und oft auch keinen Bademeister. Mit der Kampagne Sicher und im Wasser will das Innenministerium deswegen vor allem in Social Media für mehr Vorsicht beim Baden werben. In Thüringen ist ein 33-Jähriger aus der Ukraine als mutmaßlicher Agent festgenommen worden. Er soll das Betriebsgelände eines bayerischen Rüstungsunternehmens ausspioniert und die Aufnahmen dann an einen ausländischen Geheimdienst weitergegeben haben. Nach Angaben der Ermittler in Bayern sitzt der Mann inzwischen aber in Untersuchungshaft. Spanien ist sauer auf FIFA-Boss Infantino. Der hat einem Bericht der Times zufolge Marokko das Finale der Fußball-Weltmeisterschaft 2030 versprochen. Die FIFA hat das zwar umgehend dementiert, trotzdem traut Spanien der FIFA offenbar nicht wirklich. Sportministerin Tolon verweist darauf, dass Spanien ja jetzt amtierender Weltmeister ist bei den Männern und auch schon länger bei den Frauen. Marokko hat sich der Bewerbung für die WM 2030 auch erst nach Spanien und Portugal angeschlossen.
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4: Hier und da kann es heute Abend noch Schauer, teilweise vereinzelt auch Gewitter geben. Ansonsten die Nacht, die ist zwar bewölkt, bleibt dann aber meist trocken. Die Tiefstwerte von 15 Grad. Ja, und morgen am Freitag, da wird es dann an sich wieder freundlicher, auch sonniger. Da bleibt es dann eigentlich den ganzen Tag trocken. Nur so an den Alpen, da sind dann nochmals einzelne Schauer, auch Gewitter möglich. Die Top-Temperaturen ähnlich wie heute, so um die 26 Grad. Und das Wochenende wird dann wieder richtig sonnig und sommerlich. Bei um die 30 Grad.
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2: Wir schauen auf die A3 Würzburg Richtung Frankfurt zwischen Bessenbach-Walderschaff und Aschaffenburg. Hier laufen Löscharbeiten, es staut sich auf 8 Kilometer. A7 Würzburg Richtung Fulda zwischen Würzburg-Estenfeld und dem Dreieck Schweinfurt-Werneck. Hier sind es 5 Kilometer Stau. Und A8 München Richtung Salzburg, ein Unfall zwischen Bernau und Übersee, hier 3 Kilometer Stau. Allen unterwegs gutes Durchhaltevermögen und eine gute und sichere Fahrt.
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0: Zum Anschlag auf eine Gewerkschaftsdemonstration in München muss der Täter lebenslang ins Gefängnis. Das Oberlandesgericht hat außerdem die besondere Schwere der Schuld festgestellt. Dominik Schweiger berichtet für uns.
1: Unter anderem wegen zweifachen Mordes und versuchten Mordes in 23 Fällen ist der 25-Jährige verurteilt worden. Das Gericht ist sich sicher, der Täter wollte Menschen töten und hat dafür die Situation der Demo ausgenutzt, weil die Menschen dort mit einer solchen Tat nicht rechnen. Als Motiv wird Wut über die Lage in islamischen Ländern genannt. Außerdem habe sich der Mann als guter Moslem beweisen wollen.
0: Nach dem Fund einer Sprengstoffdrohne am Leipziger Flughafen hat die Bundesanwaltschaft jetzt die Ermittlungen übernommen. Der Fall hat eine besondere Bedeutung, heißt es von der Behörde in Karlsruhe. Sie geht davon aus, dass es der Plan war, mit der Drohne Sprengstoffexplosionen am Flughafen herbeizuführen bei laufendem Betrieb. Sie ermittelt wegen des gefährlichen Eingriffs in den Luftverkehr. In Bayern sind seit Jahresbeginn 54 Menschen ertrunken, 3 mehr als im gleichen Zeitraum des Vorjahres. Das meldet die Deutsche Lebensrettungsgesellschaft DLRG. Besonders gefährlich sind Seen und Flüsse. Dort gibt es keine gleichmäßige Tiefe, keine klare Sicht und oft auch keinen Bademeister. Mit der Kampagne Sicher und im Wasser will das Innenministerium deswegen vor allem in Social Media für mehr Vorsicht beim Baden werben. Spanien ist sauer auf FIFA-Boss Infantino. Der hat einem Bericht der Times zufolge Marokko das Finale der Fußball-Weltmeisterschaft 2030 versprochen. Die FIFA hat das zwar umgehend dementiert, trotzdem traut Spanien der FIFA offenbar nicht wirklich. Sportministerin Tolon verweist darauf, dass Spanien ja jetzt amtierender Weltmeister ist bei den Männern und auch schon länger bei den Frauen. Marokko hat sich der Bewerbung für die WM 2030 auch erst nach Spanien und Portugal angeschlossen.
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3: Hier und da kann es heute Abend noch Schauer, teilweise vereinzelt auch Gewitter geben. Ansonsten die Nacht, die ist zwar bewölkt, bleibt dann aber meist trocken. Die Tiefstwerte von 15 Grad. Ja, und morgen am Freitag, da wird es dann an sich wieder freundlicher, auch sonniger. Da bleibt es dann eigentlich den ganzen Tag trocken. Nur so an den Alpen, da sind dann nochmals einzelne Schauer, auch Gewitter möglich. Die Top-Temperaturen ähnlich wie heute, so um die 26 Grad. Und das Wochenende wird dann wieder richtig sonnig und sommerlich. Bei um die 30 Grad.
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1: Ach, der Moment, wenn wir heute Morgen ins Auto einsteigen, ans Lenkrad fassen und uns denken, oh Gott, da bleibt fast die Haut am Lenkrad kleben, heiß wie eine Herdplatte. Juliane, aber du hast da eine Lösung für das Problem.
2: Ja, wir legen beim Parken einfach eine Sonnenblende oder ein helles Handtuch übers Lenkrad. Laut ADAC bleibt es dadurch bis zu 26 Grad kühler. Und wenn das Ding schon glüht, dann einfach ein Handtuch mit kaltem Wasser nass machen, gut auswringen und übers Lenkrad wischen. So kühlt es deutlich schneller ab.
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3: Mit Yves Simon. Wegen des historischen Niedrigwassers am Rhein will Bundesverkehrsminister Bilger die Fahrrinnen in allen wichtigen Flüssen vertiefen. Dazu hat er jetzt gesagt:
4: Jeder Zentimeter mehr Fahrrinnentiefe bedeutet am Ende mehr Ladung auf dem Schiff. Mehr Ladung auf dem Schiff bedeutet weniger zusätzliche LKWs auf unseren Straßen und es bedeutet vor allem stabile Lieferketten für unsere Wirtschaft. Wir setzen unser Förderprogramm zur nachhaltigen Modernisierung von Binnenschiffen fort, um diese an die Niedrigwasserbedingungen anzupassen.
3: Tiefere Fahrrinnen müssen allerdings erst gebaut werden. Deswegen denkt Bilger übergangsweise darüber nach, das LKW-Fahrverbot an Sonn- und Feiertagen aufzuheben. Dann könnten mehr Güter auf der Straße transportiert werden. Die Sprengstoffdrohne am Flughafen Leipzig-Halle hat jetzt Deutschlands oberste Strafverfolger auf den Plan gerufen. Die Bundesanwaltschaft, die übernimmt den Fall jetzt. Der Verdacht: ein versuchter Sprengstoffanschlag und ein gefährlicher Eingriff in den Luftverkehr. Eine Frachtmaschine soll ja außerdem mit einer zweiten Drohne zusammengestoßen sein. Innenminister Dobrindt spricht von einem hybriden Anschlag und er schließt andere Mächte als Drahtzieher nicht aus. Ferien in Bayern sind deutlich teurer geworden. Restaurantbesuche und Ferienwohnungen kosten im Vergleich zum Juli letztes Jahr rund 1,2% mehr, Hotelübernachtungen sogar 2,8%. Im 10-Jahres-Vergleich, da sind Speisen und Getränke um über 45% teurer geworden, Spritpreise für die Anreise mit dem Auto sogar um mehr als 63%. Noch kostspieliger ist allerdings Urlaub im Ausland. Pauschalreisen liegen seit der Zeit vor Corona um knapp 20% höher. Die Bundesregierung steckt auch weiterhin im Stimmungstief. Laut ARD Deutschlandtrend sind 85% der Menschen im Land mit der Arbeit der schwarz-roten Koalition unzufrieden. Fast genauso schlecht schneidet Bundeskanzler Merz persönlich ab. Von der letzten Kabinettsumbildung erwartet eine Mehrheit der Deutschen von 57% keine Verbesserung. Jaden Eickermann hat bei der Schwimm-Europameisterschaft in Paris Silber für Deutschland im Turmspringen geholt. Bronze geht auch an Deutschland, an Ole Rüssler. Schon vorher hatten die Synchronspringerinnen Lea Henschel und Jette Müller Bronze geholt.
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5: Die Nacht ist bewölkt hier in Oberbayern. Es bleibt aber meist trocken bei Tiefstwerten so um die 15 Grad. Ja, und heute der Freitag, auch tagsüber, bleibt es eigentlich meist trocken. Nur so an den Alpen, da sind dann nochmals einzelne Schauer, auch Gewitter möglich. Ansonsten ein freundlicher, ein sonniger Tag bei Top-Temperaturen um die 26 Grad. Und am Wochenende, da ziehen die Temperaturen dann schon wieder an. Das Wochenende wird wieder sonnig und sommerlich bei um die 30 Grad.
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3: A3 Würzburg in Richtung Frankfurt. Hier macht ein Fahrzeugbrand nach wie vor Probleme zwischen Weibersbrunn und Aschaffenburg. Hier staut es sich auf 12 Kilometer wegen der Löscharbeiten. Die A3 in Nürnberg in Richtung Passau zwischen Wörth an der Donau, Wiesent und Kirchroth. Bergungsarbeiten, die rechte Spur ist blockiert. Auch hier staut es sich auf 5 Kilometer. Allen unterwegs eine gute und sichere Fahrt.
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3: Ich bin Yves Simon. Wegen des historischen Niedrigwassers am Rhein will Bundesverkehrsminister Bilger die Fahrrinnen in allen wichtigen Flüssen vertiefen. Dazu hat er jetzt gesagt:
4: Jeder Zentimeter mehr Fahrrinnentiefe bedeutet am Ende mehr Ladung auf dem Schiff. Mehr Ladung auf dem Schiff bedeutet weniger zusätzliche LKWs auf unseren Straßen und es bedeutet vor allem stabile Lieferketten für unsere Wirtschaft. Wir setzen unser Förderprogramm zur nachhaltigen Modernisierung von Binnenschiffen fort, um diese an die Niedrigwasserbedingungen anzupassen.
3: Tiefere Fahrrinnen müssen allerdings erst gebaut werden. Deswegen denkt Bilger übergangsweise darüber nach, das LKW-Fahrverbot an Sonn- und Feiertagen aufzuheben. Dann könnten mehr Güter auf der Straße transportiert werden. Die Sprengstoffdrohne am Flughafen Leipzig-Halle hat jetzt Deutschlands oberste Strafverfolger auf den Plan gerufen. Die Bundesanwaltschaft, die übernimmt den Fall jetzt. Der Verdacht, ein versuchter Sprengstoffanschlag und ein gefährlicher Eingriff in den Luftverkehr. Eine Frachtmaschine soll ja außerdem mit einer zweiten Drohne zusammengestoßen sein. Innenminister Dobrindt spricht von einem hybriden Anschlag und er schließt andere Mächte als Drahtzieher nicht aus.

0: 60% der Menschen im Land mit der Arbeit der schwarz-roten Koalition unzufrieden. Was genauso schlecht schneidet Bundeskanzler Merz persönlich ab. Von der letzten Kabinettsumbildung erwartet eine Mehrheit der Deutschen von 57% keine Verbesserung.
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2: Die Nacht ist bewölkt hier in Oberbayern. Es bleibt aber meist trocken bei Tiefstwerten so um die 15 Grad. Ja, und heute der Freitag, auch tagsüber, bleibt es eigentlich meist trocken. Nur so an den Alpen, da sind dann nochmals einzelne Schauer, auch Gewitter möglich. Ansonsten ein freundlicher, ein sonniger Tag bei Top-Temperaturen um die 26 Grad. Und am Wochenende, da ziehen die Temperaturen dann schon wieder an. Das Wochenende wird wieder sonnig und sommerlich bei um die 30 Grad.
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1: Heute gibt's ein echtes Wasserabenteuer. Es geht in den Wasserskipark in Aschheim. Da gibt's zwei Schlepplifte, einen Kurs für Profis mit rund 20 Obstacles, mit Sprüngen und so. Und für Einsteiger gibt's den Anfängerlift und spezielle Kurse, dass auch wirklich jeder Spaß am Wakeboarden oder Wasserskifahren hat. Und damit das Urlaubsfeeling perfekt ist, gibt's noch den großen Sandstrand. Da können wir den Tag schön mit einem kühlen Getränk ausklingen lassen. Die Wakeboard-Anlage in Aschheim fühlt sich an wie ein Urlaubstag am Meer mit allem, was dazugehört.
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3: Mit Yves Simon. Im Streit um höhere Gebühren für den Regionalverkehr bei der Bahn machen die Bundesländer jetzt Druck. Nach einem Treffen der Verkehrsminister drohen sie dem Bund mit einer Klage. Sie fordern, dass der Bund die gestiegenen Kosten vollständig übernimmt. Ansonsten könnten Verbindungen im Regionalverkehr wegfallen oder die Ticketpreise steigen. Für uns berichtet Zoltan Sowali.
4: Für jeden Regionalzug, der über die Schienen fährt, fällt eine Art Maut an. Und genau die ist nach einem Urteil des Europäischen Gerichtshofs deutlich gestiegen. Allein in diesem Jahr kommen auf die Länder dadurch Mehrkosten von mehreren 100 Millionen Euro zu. Die Länder sagen, diese Rechnung darf nicht bei ihnen hängen bleiben.
3: Die Hitze und Trockenheit in Europa sorgt gerade für große Probleme. In Ungarn und Rumänien ist sogar der Strom knapp geworden. Beide Länder sind stark von Atomkraft abhängig und AKW müssen durch Wasser gekühlt werden, dort durch Flusswasser. In Ungarn werden jetzt Wahrzeichen in Budapest nachts nicht mehr beleuchtet, um Energie zu sparen. Das betrifft berühmte Bauwerke wie zum Beispiel das Parlament, die Buda-Burg oder auch die Kettenbrücke über die Donau. In Rumänien sind 4 Lastkähne mit Steinen beladen versenkt worden, um den Pegel am AKW künstlich zu erhöhen. Feuerinferno im Landkreis Aichach-Friedberg. Dort ist am Abend ein großer Schweinestall komplett abgebrannt. Alle 1600 Tiere sind tot. Das Feuer ist auch jetzt noch nicht gelöscht. Der Hof liegt etwa 16 Kilometer von Augsburg weg. Wegen starker Rauchentwicklung sollten Fenster und Türen nachts zubleiben. Immer wieder sind an der internationalen Raumstation ISS Wartungsarbeiten nötig. Dabei haben jetzt 2 Astronauten die ISS bei einem Außeneinsatz auch für neue Solarpanels fit gemacht. NASA-Astronautin Jessica Meyer und ihr Kollege Anil Menon waren dafür fast 7 Stunden draußen im All unterwegs. Für Menon war es der erste Spacewalk und für Meyer schon der insgesamt 6. FIFA-Präsident Gianni Infantino sitzt trotz heftiger Kritik aus Europa weiter fest im Sattel, zumindest in Afrika. Das Exekutivkomitee des afrikanischen Verbands CAF stellt sich einstimmig hinter die Erklärung Infantinos und FIFA-Generalsekretär Grafström. Das hat die CAF bei X geschrieben. In dieser Erklärung hatte die komplette Führungsriege der FIFA letzte Nacht ihre Unterstützung für Infantino betont.
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5: Die Nacht ist bewölkt hier in Oberbayern. Es bleibt aber meist trocken bei Tiefstwerten so um die 15 Grad. Ja, und heute der Freitag, auch tagsüber, bleibt es eigentlich meist trocken. Nur so an den Alpen, da sind dann nochmals einzelne Schauer, auch Gewitter möglich. Ansonsten ein freundlicher, ein sonniger Tag bei Top-Temperaturen um die 26 Grad. Und am Wochenende, da ziehen die Temperaturen dann schon wieder an. Das Wochenende wird wieder sonnig und sommerlich bei um die 30 Grad.
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3: A3 Würzburg in Richtung Frankfurt zwischen Weibersbrunn und Aschaffenburg. Hier laufen noch Bergungsarbeiten. Es staut sich auf 11 Kilometer. A3 Würzburg in Richtung Nürnberg zwischen Geiselwind und Schlüsselfeld. Ein Auto mit Panne blockiert die rechte Spur und die Stadtspur. Allen unterwegs eine gute und sichere Fahrt.
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6: Ich bin Yves Simon. Im Streit um höhere Gebühren für den Regionalverkehr bei der Bahn machen die Bundesländer jetzt Druck. Nach einem Treffen der Verkehrsminister drohen sie dem Bund mit einer Klage. Sie fordern, dass der Bund die gestiegenen Kosten vollständig übernimmt. Ansonsten könnten Verbindungen im Regionalverkehr wegfallen oder die Ticketpreise steigen. Für uns berichtet Zoltar Sovali.
7: Für jeden Regionalzug, der über die Schienen fährt, fällt eine Art Maut an. Und genau die ist nach einem Urteil des Europäischen Gerichtshofs deutlich gestiegen. Allein in diesem Jahr kommen auf die Länder dadurch Mehrkosten von mehreren 100 Millionen Euro zu. Die Länder sagen, diese Rechnung darf nicht bei ihnen hängen bleiben.
6: Die Hitze und Trockenheit in Europa sorgt gerade für große Probleme. In Ungarn und Rumänien ist sogar der Strom knapp geworden. Beide Länder sind stark von Atomkraft abhängig und AKW müssen durch Wasser gekühlt werden, dort durch Flusswasser. In Ungarn werden jetzt Wahrzeichen in Budapest nachts nicht mehr beleuchtet, um Energie zu sparen. Das betrifft berühmte Bauwerke wie zum Beispiel das Parlament, die Buda-Burg oder auch die Kettenbrücke über die Donau. In Rumänien sind 4 Lastkähne mit Steinen beladen versenkt worden, um den Pegel am AKW künstlich zu erhöhen. Feuerinferno im Landkreis Aichach-Friedberg. Dort ist am Abend ein großer Schweinestall komplett abgebrannt. Alle 1600 Tiere sind tot. Das Feuer ist auch jetzt noch nicht gelöscht. Der Hof liegt etwa 16 Kilometer

0: Bei Bayern, es bleibt aber meist trocken bei Tiefstwerten so um die 15 Grad. Ja, und heute der Freitag, auch tagsüber bleibt es eigentlich meist trocken. Nur so an den Alpen, da sind dann nochmals einzelne Schauer, auch Gewitter möglich. Ansonsten ein freundlicher, ein sonniger Tag bei Top-Temperaturen um die 26 Grad. Und am Wochenende, da ziehen die Temperaturen dann schon wieder an. Das Wochenende wird wieder sonnig und sommerlich bei um die 30 Grad.
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3: mit Yves Simon. Wer hat die Drohne auf das Gelände des Leipziger Flughafens geschickt? Bisher gibt es noch keine gesicherten Erkenntnisse. Auf jeden Fall aber hat jetzt die Bundesanwaltschaft die Ermittlungen in der Sache übernommen. Es besteht der Verdacht eines versuchten Sprengstoffanschlags. Die sichergestellte Drohne war mit einem Sprengsatz bestückt, der entschärft werden konnte. Der sächsische Innenminister Schuster weist Berichte zurück, wonach eine ukrainische Frachtmaschine, in deren Nähe die Drohne abgefangen wurde, am Flughafen mit Munition beladen gewesen sei. US-Präsident Trump hat wieder einen neuen Versuch gestartet, das Geburtsrecht für bestimmte Gruppen in den USA einzuschränken. Er hat jetzt ein Dekret unterschrieben. Es soll dafür sorgen, dass Babys von Müttern, die nur für die Geburt einreisen, nicht mehr automatisch US-Staatsbürger werden. Beim letzten Versuch, das Gesetz zu ändern, war Trump allerdings vor dem obersten Gericht, dem Supreme Court, gescheitert. Mit Hitzeaktionsplänen sollen sich Städte und Gemeinden bei uns in Bayern gegen Hitzewellen wappnen. Bis jetzt aber machen das nur die wenigsten. Nur 13 von über 2000 Kommunen in Bayern haben einen solchen Plan. Grund ist vor allem das fehlende Geld. In größeren Städten, da sind es gleich mehrere hunderttausend Euro, die es kostet, einen solchen Plan zu machen. Vor allem Obdachlose leiden zum Beispiel massiv unter der Hitze. Für sie gibt es zu wenig schattige Plätze in den Städten. Die SPD im Bayerischen Landtag schlägt deswegen jetzt auch vor, dass Hitzeaktionspläne zur Pflicht werden, allerdings nicht, um die Kommunen zu belasten, sondern dann müsste nämlich der Freistaat die Kosten übernehmen. Im Persischen Golf droht eine Umweltkatastrophe. Vor der Küste des Oman ist offensichtlich ein Öltanker havariert. Satellitenbilder